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1: Mit Hannes Harp, guten Morgen. Die Arbeitslosenzahlen in Österreich sind nach wie vor im Steigen. Das haben die neuen Daten vom September gestern gezeigt. Geflüchtete könnten einen wesentlichen Beitrag leisten, um auch den Fachkräftemangel teils auszugleichen. So eine Studie von Forba. AMS-Chef Johannes Kopf weiß, dass hier Potenzial verloren geht. Viele würden Know-how mitbringen, das hier nicht genützt wird, weil unter anderem der Zugang zum Arbeitsmarkt teils zu streng geregelt ist. Die Bundesregierung präsentiert heute das viel diskutierte Wasserentnahmeregister. Damit sollen wir viel genauer wissen, wie viel Wasser wir wirklich brauchen. Großverbraucher sollen in Zukunft melden müssen, wie viel Wasser sie entnehmen. Das soll helfen, die Trinkwasserversorgung zu sichern. Rund 2/3 des Wassers brauchen Industrie und Gewerbe, 1/4 die Haushalte. Montenegro gilt als Frontrunner für den Beitritt zur EU. Ziel der Regierung ist es, bis 2028 das 28. Mitgliedsland

0: zu werden. Dafür macht sich auch Österreich stark. Heute ist Außenministerin Beate Meindl-Reisinger bei einem Treffen mit Montenegros Präsident in der Hauptstadt Podgorica. Ziel ist, dass die EU und Montenegro schon vor dem Beitritt enger zusammenrücken. So rasch wie möglich sollen etwa die Roaming-Gebühren fallen. Die GS4 Austria feiert heute 175 Jahre Wettervorhersage. Nach dem Start als Beobachtungszentrum für das gesamte Kaisertum Österreich betreibt die GS4 aktuell knapp 300 automatische Wetterstationen. Zentrale Aufgabe neben der Wetterprognose ist auch die Warnung vor Extremwetter. Immer öfter wird dabei auch künstliche Intelligenz eingesetzt.
1: Sonnig wird es auch heute wieder, aber es ziehen Wolken durch, die den Sonnenschein etwas dämpfen. Es wird teils windig, bleibt aber warm beim Höchstwert rund um die 24 Grad. Und auch das Wochenende bleibt schön Sonne und es bleibt bei bis zu 24 Grad.
2: Das ist das Radio Arabella Verkehrsupdate. Heute läuft es auf den Straßen wie geschmiert. Aktuell gibt es keine längeren Verzögerungen. Ihr kommt also gut voran. Wir zählen auf eure Infos 0664 820 2000.
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1: Dreimal noch schlafen? Dann ist es soweit, der Radio Arabella Musikmarathon startet. Bedeutet, wir drei haben noch ein ruhiges Wochenende vor uns, denn nächste Woche geht's rund.
2: Eure 700 Happy Hits warten auf euch, aber nicht nur das.
6: Auch ganz heftige und schwierige Challenges haben wir für die Teams vorbereitet.
2: Super.
6: Also auf Deutsch für uns zwei.
2: Ja.
6: Genau.
2: Freuen uns.
1: Danke Bernhard, wie habe ich diese Woche schon mal gesagt. Danke für nichts im Voraus. Aber gut, heute ist ja noch Freitag, können wir noch genießen mit den Eurythmics. Guten Morgen.

0: Über die Liebe haben schon unzählige Künstler gesungen. Radio Rabella hier, es ist 11:05. Von großen Liebeserklärungen bis hin zum Herzschmerz. Eigentlich ist ja musikalisch wirklich schon jede Facette der Liebe besungen worden. Und dann kommt Hathaway daher und stellt eine ganz banale Frage.
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0: What is love?

0: Also quasi die Frage, auf die wir bis heute keine wirkliche Antwort haben, oder?
1: Ich nicht, nein.
0: Bernie?
1: Ich auch bis jetzt nicht.
0: Okay, aber dafür gibt es bei diesem Song musikalisch...
2: Das ist ein trauriges Trio hier, möchte ich nur kurz einwerfen.
0: Ja. Ach so, ja, ja, das ist also eine schwierige Frage.
2: Ja,
0: also es gibt Klarheit beim musikalischen Aufbau, viel Synthesizer, dann natürlich dieser typische 90er Eurodance-Sound, ja, und einfach die unverwechselbare Stimme von Hathaway. Und ich finde, da denkt man gar nicht mehr so viel nach über die Liebe.
2: Nein, ich denke schon gerade nach.
0: Was du denkst, nein, du jetzt
2: hast den, nein, du hast den Song jetzt so super erklärt und der hat einen klaren Aufbau, quasi einen Plan. Aber warum kann die Liebe im realen Leben nicht so einfach so einen Aufbau haben?
0: Das ist ein bisschen eine zu schwierige Frage.
1: Das ist sehr philosophisch jetzt.
0: Ja, und es ist noch früh, Christian.
2: Ja, es tut mir leid. Es ist der philosophische Freitag auf Radio Rapid.
1: Aber why not? 9 Wochen Platz 1 hat Hathaway geschafft. Und wenigstens der Song ist schon fix fertig. What is love?

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0: 20 Minuten nach 5.
1: Alle aufgepasst.
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1: Das ist immer dieser spannende Moment, ob du jetzt das richtige Sternzeichen sagst. Also richtig im Sinne von, betrifft's euch direkt. Wart nur 2 Sekunden, das ist für den Spannungsaufbau richtig.
4: Okay.
1: 21, 22, aber jetzt spuck's aus, wer hat Glück?
4: Die Vita, Jacke an, Schuhe an und raus mit euch, denn liebe Vita, dieses Wochenende tut eurem Liebesleben ein kleiner Spaziergang richtig gut. Also ihr als Paar redet beim Gehen plötzlich viel besser miteinander als zwischen Spülmaschine, Sofa und Handy. Und dann passiert wirklich was Unerwartetes.

0: ihr habt euch tatsächlich noch viel zu erzählen. Ja, das ist ja manchmal zwischen den Paaren nicht mehr so. Und vielleicht merkt ihr dabei sogar, dass ihr euch mal wieder richtig gut zuhört. Ganz ohne Handy auf dem Tisch und ohne nebenbei noch schnell irgendwas zu erledigen. Also, Witter, raus mit euch. Ich bin Witter.
1: Ich finde, man merkt, dass wir gestern mit einer Paartherapeutin gesprochen haben.
0: Ja,
1: das hört sich so an, als ob du dein Wissen direkt weitergibst.
0: Tu ich.

0: Positiv, Nothing's Gonna Stop Me Now von der Samantha Fox.
1: Und meiner ist Blut, aber die da, aber da, da.
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18: Freitag früh, 5:30, aufstehen mit Radio Arabella. Schön, dass ihr schon mit dabei seid. Wir fassen das Wichtigste mal zusammen für diesen 2. Oktober. Wettermäßig, es bleibt so wie schon in den letzten Tagen, sonnig, spätsommerlich. Ein paar Wolken ziehen durch, dämpfen den Sonnenschein etwas. Auch der Wind kommt mal vorbei am Nachmittag, trotzdem bis zu 24 Grad sind heute drin. Und wenn wir aufs Wochenende schauen, es bleibt genau so, viel Sonne und 20 bis 24 Grad.
19: Das ist das Radio Arabella Verkehrsupdate. Derzeit noch nicht viel los auf den Straßen. Ihr kommt aktuell ohne gröbere Verzögerungen voran.

0: erzählen auf eure Infos 0664 820 2000.
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2: Mit Hannes Haab, guten Morgen. Die Arbeitslosenzahlen in Österreich sind nach wie vor im Steigen. Das haben die neuen Daten vom September gestern gezeigt. Geflüchtete könnten einen wesentlichen Beitrag leisten, um auch den Fachkräftemangel teils auszugleichen, so eine Studie von Forba.

0: Präsentiert heute das viel diskutierte Wasserentnahmeregister. Damit sollen wir viel genauer wissen, wie viel Wasser wir wirklich brauchen. Großverbraucher sollen in Zukunft melden müssen, wie viel Wasser sie entnehmen. Das soll helfen, die Trinkwasserversorgung zu sichern. Rund 2/3 des Wassers brauchen Industrie und Gewerbe, 1/4 die Haushalte. Montenegro gilt als Frontrunner für den Beitritt zur EU. Ziel der Regierung ist es, bis 2028 das 28. Mitgliedsland zu werden. Dafür macht sich auch Österreich stark. Heute ist Außenministerin Beate Meindl-Reisinger bei einem Treffen mit Montenegros Präsident in der Hauptstadt Podgorica. Ziel ist, dass die EU und Montenegro schon vor dem Beitritt enger zusammenrücken. So rasch wie möglich sollen etwa die Roaming-Gebühren fallen. Die GS4 Austria feiert heute 175 Jahre Wettervorhersage. Nach dem Start als Beobachtungszentrum für das gesamte Kaisertum Österreich betreibt die GS4 aktuell knapp 300 automatische Wetterstationen. Zentrale Aufgabe neben der Wetterprognose ist auch die Warnung vor Extremwetter. Immer öfter wird dabei auch künstliche Intelligenz eingesetzt.
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0: Freitag früh. Schön, dass wir gemeinsam aufstehen. Radio Arabella ist ja um 5.40 Uhr. Und noch schöner wäre es, wenn wir alle gemeinsam jetzt diese Herausforderung meisten, dann die der Griebitz für uns hat.
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3: Stefan aus Wien, du bist Single und nachdem wir eine gute Reichweite hier haben bei unserem Sender, willst du jetzt deine Traumfrau finden? Leg mal los.
4: Hallo, Stefan hier, freut mich bald.

0: Also ich bin ein absolut purer Sonnenschein, für absolut jeden Spaß zu haben. Und ja, definitiv eine ehrliche Haut. Also mit mir kann man Spaß haben, man kann durch alle Lebenslagen gehen. Ich bin wohl wirklich ein ganz guter Fan.
1: Dann spielen wir jetzt mal noch nur Falsches richtig. 30 Sekunden lang jede Frage falsch beantworten, ab jetzt. Was ist die Landeshauptstadt vom Burgenland?
0: Wien.
1: Nenne mir einen Wochentag.
0: Ich würde sagen März.
1: Und jetzt nennen wir einen Monat?
0: Montag.
1: William Shakespeare hat die Tragödie geschrieben Romeo und?
0: Anna Marie.
1: Wenn ein Apfel rot ist, welche Farbe hat er dann?
0: Na, jetzt glaubt ihr, kriegt mich, gell? Na, dann ist er gelb.
1: Steff hat alles falsch, du hast es geschafft.
0: Ja, super.
1: Falls sich jemand bei uns meldet, melden wir uns bei dir und bis dahin mal alles Gute.
0: Unbedingt, vielen Dank dabei zu sein. Es war eine absolut wiederholbare Erfahrung. Es war ein Traum. Vielen Dank.
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0: Montag hier. Guten Morgen vorm Wochenende. Und manchen ist das ungut, andere finden es ganz normal. Kleine Geldbeträge, also ich sage jetzt mal alles unter 10 Euro, mit Karte zahlen oder mit dem Handy. Wie setzen ihr das?
1: Ich zahle fast immer alles mit Karte, eh so wie du, Christian. Mir kommt vor, du zahlst da ja alles mit Karte.
0: Ja.
1: Weil irgendwie habe ich nie Bargeld mit.
2: Naja, ich habe schon immer Bargeld mit. Also meistens.
1: Mhm.
2: Und dann zahle ich die kleinen Beträge lieber bar.
1: Ja.
0: Ich war ja jetzt gerade wieder in Asien, dort gibt es de facto kein Bargeld mehr. Da wird alles mit dem Handy gezahlt. Also
2: okay.
0: Wirklich. Und kein Spaß, sogar dem Bettler am Straßenrand, der hat einen QR-Code und den Euro schickst du mit dem Handy.
2: Wahnsinn.
1: Was?
0: Wirklich. Wirklich,
1: okay.
0: Kein Spaß.
2: Ja.
0: Ist wirklich so. Also die sind ein paar Jahre voraus.
1: Mhm.
0: Deswegen, ich bin eindeutig für mehr kontaktlos, also nicht zwischenmenschlich. Geldmäßig.
1: Naja, wer weiß es
0: ja,
1: bei dir schon.
0: Also WhatsApp-Sprachnachricht, liebe Community, 0664820 2000. Jetzt am Wochenende auch unter 10 Euro einfach mit Karte zahlen oder seid ihr auf Bernhards Seite, nur Bares ist Wahres. Lasst uns das heute klären gemeinsam.

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14: Mit Martina Steidl, guten Morgen. Österreichs Fußballnationalteam hat am Abend in Irland ein 2:2 Remis geholt und dabei ein 0:2 noch aufholen können. Mit 7 Zählern nach 3 Spielen reist die ÖFB-Auswahl als klarer Tabellenführer weiter in den Kosovo. Teamchef Rangnick zieht nach dem nächsten Nations League-Spiel eine nüchterne Bilanz.
15: Wenn man 2-0 hinten liegt und so eine erste Halbzeit gespielt hat wie wir, dann können wir mit dem Ergebnis am Ende schon leben und zufrieden sein. Am Schluss muss man sagen, waren wir dem 3:2 klar näher. Wir hatten 3 Riesenchancen, noch 2-mal durch Prassi und 1-mal durch Gregor. Aber insgesamt glaube ich, wenn man das gesamte Spiel sieht, dann geht es unentschieden schon in Ordnung.
14: Am Sonntag geht es in Pristina gegen den Kosovo. In der Frauenfußball-Champions League hat die Wiener Austria indes ihren Premierensieg nur hauchdünn verpasst. Die Wienerinnen haben sich in der Ligaphase gegen Inter Mailand mit einem 1:1 begnügen müssen. Die Bundesregierung präsentiert heute das lang geforderte Wasserentnahmeregister. Damit sollen wir genau wissen, wie viel Wasser etwa große Unternehmen wirklich verbrauchen. Das soll helfen, die Trinkwasserversorgung langfristig zu sichern. Rund 2/3 des Wassers brauchen Industrie und Gewerbe, 1/4 die Haushalte. Bei den Schulprotesten in Frankreich sind mittlerweile knapp 2000 Menschen festgenommen worden. Heute sollen mehr als 400 Schulen geschlossen bleiben und nur Fernunterricht anbieten. Bereits seit Ende der vergangenen Woche demonstrieren Schülerinnen und Schüler für mehr Geld. Die Schulgebäude sind baufällig, die Klassen überfüllt, es gibt zu wenige Lehrer. Während viele friedlich demonstrieren, gibt es immer wieder auch schwere Ausschreitungen. Die Cheers für Austria feiert heute 175 Jahre Wettervorhersage. Nach dem Start als Beobachtungszentrum für das gesamte Kaisertum Österreich betreibt die Cheers für aktuell knapp 300 automatische Wetterstationen in Österreich. Zentral

0: Ihre Aufgabe neben der Wetterprognose ist auch die Warnung vor Extremwetter. Immer öfter wird dabei auch künstliche Intelligenz eingesetzt.
1: Ja, liebe Gios, für alles Gute zum Geburtstag auch von uns. Und dann machen wir gleich thematisch weiter. Das Wetter, es bleibt spätsommerlich. Wien 14 Grad, guten Morgen. In St. Pölten, da ist noch relativ frisch 10 aktuell. In Freistadt 12 Grad. Heute wieder einiges an Sonne, wobei, so ehrlich sind wir, es ziehen heute mehr Wolken durch. Also nicht mehr ganz ungetrübt. Trotzdem gehen sich 20 bis 25 Grad in der Spitze aus. Und dann das Wochenende generell 2-3 Grad weniger. Die sonnigen Phasen überwiegen, aber auch morgen und am Sonntag.
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1: 6:02, das Radio Rabella Verkehrsupdate. Und sie ist die einzige Frau, bei der die Freude überwiegt, wenn sie irgendwo staut im Land.
3: Genau.
1: Hanna Reisner, dann steigt nämlich dein Sprechanteil in dieser Sendung. Deswegen, wie schaut's aus aktuell?
3: Na, eigentlich schaut's gut aus. Der Frühverkehr geht los, aber es schaut jetzt wirklich noch gut aus. Es gibt nämlich keine längeren Staus. Wir zählen auf eure Infos per WhatsApp an 0664 820 2000.
1: Das ist schade.
3: Ja.
1: Da ist auch kein längeres Reden von der Hanna.
3: Naja, ich hab's ausgebaut.
1: Dabei hören wir dir so gern zu. Ja, wir haben's gemerkt. Fünfmal gut, es schaut gut aus.
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1: Aber Vorschlag, weil ihr an diesem Freitag schon auf seid. Jetzt kürzen wir das Reden ein und bauen einfach nur die Musik aus, ha?
3: Okay, machen wir.
1: Das machen Michael Jackson und Diana King für uns. Schön, dass ihr mit dabei seid. Morgen.
3: Morgen.

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0: Es ist eine Zahl, die ja schon sprachlos macht. So, jetzt habe ich eure Aufmerksamkeit, hoffe. Guten Morgen, Radio Rabella, 6:12. Aber das ist nicht die Zahl, die ist auch wichtig zur Orientierung, sondern es geht um Euros. Wir zahlen kleine Beträge anscheinend gerne mit Bargeld, obwohl mittlerweile ja alles digital ist, sogar die Rechnung.
1: Mhm, aber hast du jetzt nicht gerade irgendwas von einer Zahl gesagt?
0: Ja, ich zögere die Spannung noch raus. Also, fast 8 von 10 von euch zahlen Beträge unter 10 Euro lieber bar, sagt eine neue Umfrage.
1: Wir als Kartenbesitzer sind davon schwer geschockt. Aber ist das wirklich so ein Unding? Also kleine Beträge mit Karte zahlen. Liebe Radio Arabella Community, was sagt ihr?
2: Ich bezahle generell alles mit bar, weil ich von der Karte nichts halte. Ich habe die Karte nur für den Urlaub, wenn ich irgendwo im Urlaub bin.
3: Ich zahle sehr gerne mit Karte, auch kleine Beträge, weil man dann einfach das Kleingeld nicht eingesteckt hat, was man dann retour kriegt. Und das Geklimper, das nervt mich irgendwie.
4: Bei kleineren Beträgen, so im Alltag, schaue ich auf Barzahlung, damit ich halt mehr Gespür dafür habe, was ich so im Laufe des Tages oder der Woche ausgebe.
1: Mhm, so. Ziemlich gemischt, durchgemischt.
0: Ja, ich bin mittlerweile wirklich meistens bei Karte, also eigentlich Handy, digital. Und ich sage es immer wieder gerne, Asien zum Beispiel ist uns da weit voraus. Mhm. Da wird alles mit dem Handy gezahlt.
1: Also alles.
0: Eine Banane am Wochenmarkt, haben die überhaupt Bananen dort wahrscheinlich? Eine Banane am Hongkonger Wochenmarkt, klick, du spendest, also auch Bettler auf der Straße haben einen QR-Code, das geht alles nochmal digital.
1: Ja,
0: in Nordeuropa war Norwegen und Schweden sind ja ganz weit vorne, da gibt es immer mehr Geschäfte, die nehmen kein Bargeld mehr. Aber viele von euch sagen, nein, das kleine Groschalzeug, das wollen wir uns behalten. Oder auch nicht. Was ist die Meinung? 0664 820 2000. Gern her mit eurer Sprachnachricht. Und passend zum Thema habe ich euch einen Song ausgesucht. Egal ob bar oder digital. Hauptsache es macht bei euch Katsching.

0: Ka-ching.
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0: tausend Dinge im Kopf gehabt diese Woche. Aber ihr habt es trotzdem bis hierher geschafft, bis zum Freitag. Das ist super. 6.22 Uhr auf Radio Arabella. Und vielleicht hat euch ja ein kleines Stückerl Glück dabei geholfen. Die Schokolade.
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0: Also ich bin ganz ehrlich, nach so ein, zwei Tafeln geht es mir direkt besser, wenn ich die am Abend mal mehr reinschiebe.
2: Aha.
0: Direkt nonstop ohne Kauen. Deswegen klären wir das mal. Kann Schokolade unsere Stimmung wirklich verbessern? Ich sage ja, das stimmt.
2: Und das stimmt auch. Schokolade kann wirklich kurzfristig für ein besseres Gefühl sorgen. Geschmack, Genuss und das Belohnungsgefühl spielen dabei eine Rolle. Gerade wenn wir gestresst sind, greifen wir deshalb gerne mal zu etwas Süßem. Also schlechter Tag? Dann gönnt euch ruhig ein Stück Schokolade für den kleinen Genussmoment zwischendurch.
0: Okay, und das Schöne, das schätze ich sehr an dir, dass du diesmal das Stück nicht definiert hast mit irgendeiner Grammanzahl oder so.
2: Nein,
0: so kann sich
2: heute
0: jeder
2: nicht
0: ein passend großes Stück aussuchen für sein Glück. Es ist super.
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3: Guten Morgen, es ist kurz nach 6:30. Radio Arabella ist bei euch an diesem Freitag. Das Wichtigste kurz und knapp, wettermäßig. Jo, es bleibt am Spätsommer, Anfang Oktober. Wien, guten Morgen, 13 Grad. In Lilienfeld 11, bei euch in Vöcklabruck 14. Ein paar mehr Wolken als zum Beispiel noch gestern sind unterwegs, trotzdem 20 bis 25 Grad am Nachmittag. Das Wochenende, generell ziehen wir 2-3 Grad ab und ein paar Wolken ziehen auch durch, aber es gibt weiterhin genug Sonne für alle. Freie Fahrt für alle gibt's auch, das Radio Arabella Verkehrsupdate.
4: Man merkt, es ist Freitag, es gibt keine längeren Verzögerungen. Wir zählen auf eure Infos per WhatsApp an 0664 820 2000.
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3: Es ist der 2. Oktober mittlerweile. Was tut sich in Österreich und der Welt? Das Radio Arabella News Update für euch. Bernhard Griewitz.
5: Guten Morgen. Österreich schafft ein Unentschieden in der Fußball Nations League. So, jetzt. Österreich schafft ein Unentschieden in der Fußball Nations League. 2:2 das Ergebnis gegen Irland. Es war eine spannende Aufholjagd. Zur Halbzeit waren wir 0:2 hinten. Nächster Spiel dann am Sonntag gegen den Kosovo. Auch beim Frauenfußball gibt es ein Unentschieden. Gestern war Champions League-Spiel. Die Wiener Austria hat gegen Inter Mailand gespielt. Lange Zeit waren wir 1:0 in Führung. Inter Mailand gelingt aber kurz vor Schluss der Ausgleichstreffer. ISS-Astronauten hatten es besonders eilig ins All. Die 4 Astronauten sind in Rekordzeit zur Raumstation geflogen. 7 Stunden 55 Minuten hat es gedauert. Zum Vergleich, die Vorgängerbesatzung hat im Februar mehr als 30 Stunden gebraucht. Radio Arabella, neue Nachrichten wieder in einer halben Stunde.
3: Und einen Geburtstag wollen wir nicht quasi unter den Teppich fallen lassen. Ein ganz großer wird heute 75, Sting.
4: Wow, oh. Happy Birthday.
3: Das ist super krass. Und ich finde, er hat auch genau das Richtige gesagt zu seinem 75er. Fühlt sich besser an, als tot zu sein.
4: Ja, okay.
3: Macht da Sinn. Wollen wir nicht widersprechen. Und ich schlage vor, wir geben ihm noch ein paar Gratulanten dazu. Einer seiner absolut größten Hits. All for Love. Bryan Adams und Rod Stewart singen mit ihm gemeinsam. Denn das ist der Soundtrack-Hit zu welchem Film? Ihr zwei?
5: Drei Muskeltiere, oder?
3: Ich glaube, das stimmt.
4: Ja. Super.
3: Ich bin jetzt so überrascht, dass das richtig ist.
4: Ja.
3: Deswegen, da starten wir direkt rein hier auf Radio Arabella mit den 90ern morgen.
5: Morgen.

0: Also diese Woche war sowas von actionreich, finde ich. Deswegen hier nochmal alle Highlights.
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0: Radio Rebella bei euch am Freitag. Guten Morgen um 6.43 Uhr. Was habt ihr denn da viel gesucht? Starten wir doch mal mit dem Morgenstern-Hubschrauber.
3: Alle fragen sich, wie geht das? Aber es ist tatsächlich passiert. Diese Woche ist ein Hubschrauber gestohlen worden. Der gehört zur Firma von Skisprungstar Thomas Morgenstern. Unbekannte sind da einfach eingestiegen und mit dem Hubschrauber weggeflogen.
0: Ich finde schon krass, dass das keiner gecheckt hat. Also wenn ihr einen Hubschrauber daheim habt, ihr merkt euch, auch im Hubschrauber den Schlüssel nicht stecken lassen. Mhm. Ist anscheinend gefährlich. Auch sehr schön und viel gegoogelt, weil gibt's als Video online. Bollywood trifft quasi Alarm für Cobra 11. Es geht um Polizeikontrolle Indien als Suchbegriff.
3: Bei einer Polizeikontrolle ergreifen die Insassen eines SUVs die Flucht, haben aber die Rechnung ohne einen Beamten gemacht. Der hat sich nämlich am Dach festgeklammert und ist kilometerweit mitgefahren, wie in einem Actionfilm. Das Video dazu ist sehr heftig. Happy End, aber am Schluss, Polizei stoppt Auto, Bösewichte ins Gefängnis.
0: Na gut, dass die Straße frei war, sonst
4: haben Gletscher gemacht.
0: Und eine Sache noch, ganz wichtig, auch für dich, Hanna. IKEA hat diese Woche Zimtschneckeneis rausgebracht. Ui. Also statt beißen, künftig schlecken. Wir erinnern uns an deine Zimtschnecken, die du uns gekocht hast. Deswegen nächstes Mal Eis.

0: Nein, Mama, leider. Na, Schönbrunner Montagnachmittag geht's nicht aus. Na, brunchen am Dienstag kann ich auch leider nicht. Na, ich kann dich nicht zur Maniküre begleiten. Wie soll ich das jetzt noch sagen? Nächste Woche geht gar nichts. Die Hanna lässt mich da nicht weg. Es ist einfach 70 Stunden nonstop. Ja, eine Person ist unglücklich darüber, dass der Zeitplan so eng ist.
1: Genau.
0: Aber ihr habt was davon. Am Montag früh geht es los und es wird mega. 700 Happy Hits nonstop.
1: Wahnsinn, das wird großartig. Abgabefrist, das klingt wie in der Schule, gibt es heute noch bis 12 Uhr. Also bitte her mit euren Happy Hits. WhatsApp-Sprachnachricht an 0664820200.
0: Damit es dann so richtig rund geht ab Montag früh. Das heißt übrigens auch, da ihr heute bis 12 Uhr abstimmen könnt. Greife ich nochmal zum Handy. Mama, am Wochenende geht's auch nicht, weil da zählen die Hanna und ich die Stimmen aus. Sorry.

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18: Mit Martina Steidl, guten Morgen. Österreichs Fußballnationalteam ist in der Nations League weiter ungeschlagen. Die Mannschaft von Ralf Rangnick hat am Abend nach einem 0:2 Pausenrückstand in Irland noch ein 2:2 Remis geholt. Der Teamchef ist mit der Leistung aber nicht ganz zufrieden gewesen.
19: Natürlich wussten wir haben der Mannschaft auch gesagt, was hier los sein wird, dass die Iren das Spiel versuchen werden, sehr physisch zu bestreiten. Und so war es dann auch. Aber wir waren, wie gesagt, eben in den ersten 20, ich sage sogar in der ersten Halbzeit, nicht auf dem Level, auf dem du sein musst, wenn du hier was reißen möchtest.
18: Zum Abschluss des ersten Nations League-Teils wartet am Sonntag in Pristina der Kosovo. Im November geht es zu Hause dann gegen Irland und auswärts gegen Israel weiter. Großeinsatz der Feuerwehr im Burgenland. In einem neuen Gewächshaus mit Technikhalle in Wallern sind gestern 500 Liter gefährliche Salpetersäure ausgetreten. Die Mitarbeiter des Betriebs haben schnell reagiert und die Säure verdünnt, noch bevor mehrere Feuerwehren der Umgebung vor Ort waren und den verseuchten Sand dann entsorgt haben. Verletzt wurde niemand, Umwelt und Anrainer waren nicht in Gefahr. Großbritannien kämpft seit Jahren mit überfüllten Gefängnissen. Die Regierung hat nun erneut etliche Insassen in England und Wales vorzeitig entlassen, die ein Drittel ihrer Strafe verbüßt haben. Zuvor waren die Regeln dafür schärfer. Kritik kommt von Opferschutzorganisationen, da auch Häftlinge, die wegen häuslicher Gewalt einsitzen, entlassen werden können. Ausgenommen sind jene, die etwa wegen Totschlags verurteilt wurden. In Rekordzeit hat eine US-Raumkapsel die internationale Raumstation ISS erreicht. Nur 7 Stunden und 55 Minuten nach dem Start hat die Dragon vom privaten Raumfahrtunternehmen SpaceX von Elon Musk an der ISS angedockt. Die Gruppe von 4 Astronauten war vom Weltraumbahnhof Cape Canaveral in Florida gestartet.

0: Nebelfelder und ja, auch mehr Wolken jetzt in der Früh unterwegs und trotzdem unterm Strich wird es wieder ein schöner Tag. Die aktuellen Werte: Wien 13 Grad, St. Pölten 11 und bei euch in Steyr 13. Heute ein Mischmasch aus Sonne und Wolken, aber 20 bis 25 Grad am Nachmittag sind auf jeden Fall drin. Das Wochenende bleibt dann so 50-50 zwischen Sonne und Wolken aufgeteilt und generell 2-3 Grad weniger, also Höchstwerte 20 bis 23, 24 Grad so.
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0: 3:07 ist es mittlerweile. Hier ist das Radio Arabella Verkehrsupdate. Hanna Reißner mit einer Meldung für Niederösterreich.
2: Ein Problem gibt es hier auf der S1 Richtung Schwechat bei der Anschlussstelle Schwechat Süd. Hier steht nämlich ein defektes Fahrzeug. Wir zählen auf eure Infos per WhatsApp an 0664 820 2000.
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0: Und Bernhard hat uns ja erzählt, seit gestern gibt's Kassenbons auch digital.
4: Genau, per App, Mail oder QR-Code, wer keine gedruckte Rechnung mehr haben will.
2: Ich habe es ausgerechnet, in Österreich werden momentan pro Tag Kassenzettel mit einer Gesamtlänge von 1500 Kilometern ausgedruckt. Also wenn wir die ausrollen, ist das die Strecke Wien-Madrid.
0: Das ist schon krass. Mhm. Und wenn wir jetzt unsere Kaffeerechnungen noch dazu tun, dann kommen wir locker bis Miami.
2: Ja, das glaube ich.
0: Die 90er auf Radio Rebella. Hi am Freitag.
2: Morgen.
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0: Sie ist so klein, aber vielleicht trotzdem die große Liebe eures Lebens, denn sie kann so viel für euch machen. Die Bankomatkarte. Guten Morgen auf Radio Arabella, es ist 7:11. Ist ja wirklich ein cooles Ding, wenn wir mal drüber nachdenken. Ihr holt es einfach irgendwo hin, es piept kurz, zack, und schon ist das neue Outfit da. Passt perfekt zum Anziehen.
1: Ja schon, und zack, hast du 100 Euro weniger am Konto.
0: Oder auch 300, ist egal. Stimmt, trotzdem, also ich finde die Karte super und es verbreitet sich auch bei uns immer mehr, dass man die kleinen Beträge, also eben nicht nur eben die großen Outfits, sondern auch den Coffee to go gleich mit der Karte zahlt.
1: Das machen aber nicht alle. Sabine aus Linz, wie siehst du das? Lieber Bar oder Karte bei kleinen Beträgen?
2: Also kleine Beiträge bezahle ich tatsächlich noch bar, weil ich denke mir, gerade wenn man so nur auf einen Kaffee geht oder zum Bäcker geht und man ein kleines Weckerl oder sich ein

0: einmal kauft, finde ich es fast schon übertrieben, das mit Karte zu bezahlen. Ich weiß, die meisten machen das, aber ja.
1: Ich glaube einfach, der Weg geht dorthin. Also zum Beispiel die Nordeuropäer sind uns ja schon weit voraus. Da gibt es immer mehr Geschäfte, die nehmen einfach gar kein Bargeld mehr und du zahlst da den einzelnen Apfel mit der Karte oder halt mit dem Handy.
2: Also du bleibst bei der Karte?
1: Auf jeden Fall. Ich liebe das Pips.
2: Also falls ihr den Christian überzeugen wollt, bitte her mit eurer Sprachnachricht an 0664 820 2000.
1: Ja, oder ihr spart euch die Zeit.
2: Ja.
1: Macht's was anderes.

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0: Minuten nach sieben. Guten Morgen am Freitag. Halleluja, das Wochenende voraus.
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0: Und Hannah hat am Freitag immer gute Nachrichten für euch. Die Frage ist nur, für wen?
3: Für die Witter. Jacke an, Schuhe an und raus mit euch, denn, liebe Witter, dieses Wochenende tut eurem Liebesleben ein kleiner Spaziergang richtig gut. Ihr als Paar redet beim Gehen nämlich plötzlich viel besser miteinander als zwischen Haushalt und Handy. Und dann passiert etwas Unerwartetes. Ihr habt euch wirklich extrem viel zu sagen. Lach nicht.
0: Das klingt so, als ob alle wieder schon kurz vor der Scheidung stehen und jetzt endlich wieder zueinander finden.
3: Jetzt geht's bergauf. Jedenfalls ganz ohne Handy auf dem Tisch und ohne nebenbei noch schnell irgendwas zu erledigen, unterhaltet ihr euch wirklich gut. Also, liebe Witter, das wird ein richtig gutes Wochenende.
0: Das nehmen wir mit. Und für uns andere 11 Sternzeichen, wir schauen den Widdern beim Spazierengehen zu.
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0: Das grande Finale der Woche bei Nur falsch ist richtig, das härteste Quiz des Landes. Was soll ich sagen? Das wird sehr, sehr, sehr, sehr tricky. Aber ich hätte gern, dass wir alle am Freitag durchkommen durch die Fragen beim Kriwitz. Deswegen Konzentration, Viertelstunde Zeit, um 7.40 Uhr spielen wir.
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8: Es wird 7:30. Es ist Freitag früh, Radio Rabella ist bei euch. Guten Morgen. Und ja, auch einige Wolken werden heute vorbeischauen. Jetzt zum Beispiel gerade doch einige im Salzkammergut. Dazu die Frühwerte. 13 Grad in Wien, 11 in Weidhofen an der Theier, 13 in Linz. Heute Sonne, Wolken, ich sag mal so ganz grob 50-50. Es wird allerdings weiterhin warm, 20 bis 25 Grad. Und dann das Wochenende. Es bleibt so, längere sonnige Phasen wechseln sich dann auch mal mit 2-3 Stunden Wolken ab. Es sollte aber bei 20 Grad und mehr bleiben. Wir schauen auf die Straßen mit dem Radio Rabella Verkehrsupdate. Und da ist die Hanna fündig geworden in Niederösterreich zum Beispiel.
9: Hier hat es gekracht und zwar auf der S5 Richtung Stockerau zwischen Königsbrunn und am Wagrang und Tulln. Und es kommt auch schon zu Verzögerungen.
8: Und Oberösterreich.
9: Es staut auf der A7 Richtung Linz zwischen der Industriezeile und dem Knoten Linz-Hummelhof. Wir zählen auf eure Infos per WhatsApp an 0664 820 2000.
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8: Jürgen Klopp hat in seinem dritten Spiel für Deutschland als Trainer zum ersten Mal gewonnen. Aber wie schaut's mit uns aus? Bernhard Kriebitz weiß es.
11: Guten Morgen.
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11: Österreich schafft ein Unentschieden in der Fußball Nations League. 2:2 das Ergebnis gegen Irland. Es war eine spannende Aufholjagd. Zur Halbzeit waren wir 0:2 hinten. Nächster Spiel dann am Sonntag gegen den Kosovo. Auch beim Frauenfußball gibt es ein Unentschieden. Gestern war Champions League-Spiel. Die Wiener Austria hat gegen Inter Mailand gespielt. Lange Zeit waren wir 1:0 in Führung. Inter Mailand gelingt aber kurz vor Schluss der Ausgleichstreffer. ISS-Astronauten waren schnell im Weltraum. Die 4 Astronauten sind in Rekordzeit zur Raumstation geflogen. 7 Stunden und 55 Minuten hat es gedauert. Zum Vergleich, die Vorgängerbesatzung hat im Februar mehr als 30 Stunden gebraucht. Radio Rabella, neue Nachrichten wieder in einer halben Stunde.
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8: So, kurz was zum Mitdenken aus dem Musikunterricht. Ich suche eine der größten Stimmen der 80er. Eine absolute Legende, eine Ikone und einen Song, ja, der bis heute unverwechselbar ist, wenn man sich so selbst verwirklichen will. Wen könnte ich denn suchen?
13: Das müsste die Gloria Gaynor sein, habe ich das Gefühl.
14: Kann das sein, dass ihr die Gloria Gaynor sucht?
8: Ihr seid so gut, genau die suchen wir. Guten Morgen.
15: Morgen. Morgen.
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0: Guten Morgen. Es ist 7 Uhr und 39 Minuten mittlerweile an eurem Freitag. Radio Rabella bei euch. Und der Griebitz ist auch da. Und weißt du, das letzte Mal ist, dass wir spielen in dieser Woche, hätte ich gern, dass wir uns alle sehr konzentrieren, damit wir auch wirklich immer falsch antworten.
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3: Stefan aus Wien, du bist Single und nachdem wir eine gute Reichweite hier haben bei unserem Sender, willst du jetzt deine Traumfrau finden? Leg mal los.
4: Hallo, Stefan hier, freut mich, bei euch zu sein. Also ich bin ein absolut purer Sonnenschein, für absolut jeden Spaß zu haben und ja, definitiv eine ehrliche Haut. Also mit mir kann man Spaß haben, man kann durch alle Lebenslagen gehen. Ich bin wohl wirklich ein ganz guter Fan.
3: Dann spielen wir jetzt mal noch nur Falsches richtig. 30 Sekunden lang jede Frage falsch beantworten, ab jetzt. Was ist die Landeshauptstadt vom Burgenland?
4: Wien.
3: Nenne mir einen Wochentag.
4: Ich würde sagen März.
3: Und jetzt nennen wir einen Monat?
4: Montag.
3: William Shakespeare hat die Tragödie geschrieben Romeo und?
4: Anna-Marie.
3: Wenn ein Apfel rot ist, welche Farbe hat er dann?
4: Na, jetzt glaubt ihr, kriegt mich, gell? Na, dann ist er gelb.
3: Stefan, alles falsch, du hast es geschafft.
4: Ja, super.
3: Falls sich jemand bei uns meldet, melden wir uns bei dir und bis dahin mal alles Gute.
4: Unbedingt, vielen Dank dabei zu sein. Es war eine absolut wiederholbare Erfahrung. Es war ein Traum. Vielen Dank.
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0: ordentlich Power Richtung Wochenende. So klingt euer Mehrmusikmorgen auf Radio Arabella. Es ist 7.47 Uhr und das Wochenende ist für uns alle hier im Team, speziell für uns zwei, kein normales. Es ist die Vorbereitung auf das Herbst-Highlight schlechthin. Montag in der Früh geht's los und das ist schwer zu üben.
1: Natürlich, das kann man nicht üben.
0: Ja, aber deswegen machen wir das einfach so. Wenn ihr am Montag um 5 Uhr nämlich nicht mit dabei sein könnt, weil doch ein bisschen zu früh, schon mal ein Ausblick, wie wir dann klingen werden.
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2: Gut, das immer noch das Wort. 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
14: Mit Martina Steidl, guten Morgen. Die Arbeitslosenzahlen in Österreich sind nach wie vor im Steigen. Das haben die neuen Daten vom September gestern gezeigt. Geflüchtete könnten einen wesentlichen Beitrag leisten, um auch den Fachkräftemangel teils auszugleichen. So eine Studie ist kürzlich von Fauber. AMS-Chef Johannes Kopf weiß, dass hier Potenzial verloren geht.
15: Weil wir sie da und dort nicht ausreichend auch fördern, ihnen den Zugang zum Arbeitsmarkt verwehren, weil wir teilweise halt sozusagen auch streng sind. Also wir überlegen, ob wir Leute aus dem Ausland zu uns holen und gleichzeitig schieben wir Menschen ab, die eigentlich schon ganz gut sich integriert haben, unsere Sprache können und teilweise am Arbeitsmarkt schon ihren Job gefunden haben.
14: Das Angebot an offenen Lehrstellen für junge Geflüchtete sei auch sehr unausgeglichen. Sieht man sich die Bundesländer an, so Kopf, in Salzburg etwa gibt es weit mehr offene Lehrstellen als in Wien. US-Präsident Trump ist wieder auf Wahlkampftour, gut einen Monat vor den sogenannten Midterms, den Kongress zwischen Wahlen. Bei einem Auftritt in Texas hat er seine eigene Politik wie üblich gelobt, gleichzeitig aber gemeint, man verkaufe diese vielleicht nicht so gut. Trump ist sich seiner schlechten Umfragewerte wohl bewusst. Die Demokraten hoffen, dass sie zumindest das Abgeordnetenhaus im Kongress bei den Midterms zurückerobern. Bei den Schulprotesten in Frankreich sind mittlerweile knapp 2000 Menschen festgenommen worden. Heute sollen mehr als 400 Schulen geschlossen bleiben und nur Fernunterricht anbieten. Bereits seit Ende der vergangenen Woche demonstrieren Schülerinnen und Schüler für mehr Geld. Die Schulgebäude sind baufällig, die Klassen überfüllt, es gibt zu wenige Lehrer. Während viele friedlich demonstrieren, gibt es immer wieder auch schwere Ausschreitungen. Österreichs Fußballnationalteam ist in der Nations League weiter ungeschlagen. Die Mannschaft von Ralf Rangnick hat am Abend nach einem 0:2 Pausenrückstand in Irland noch ein 2:2 Remis geholt. Zum Abschluss des ersten Nations League Teils wartet am Sonntag in Pristina der Kosovo. Im November geht es zu Hause gegen Irland und auswärts gegen Israel weiter.
16: Bei uns geht's mit dem Spätsommer im Oktober weiter. Es bleibt auf jeden Fall trocken. Heute und am Wochenende nur ein paar Wolken kommen mehr dazu. Wien, guten Morgen, 13 Grad. In Gmünd hat's 11, bei euch in Wels 12 Grad. Am Nachmittag so knapp 50-50, Wolken und Sonne, das reicht aber für 20 bis 25.

0: 20 Grad. Dann das Wochenende, es geht de facto so weiter, wobei die Sonne etwas stärker wird. Was komisch ist, dass ich euch gleichzeitig sage, es wird 2, 3 Grad kühler. Heißt aber, wir bleiben bei trotzdem knapp über 20 Grad.
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0: Es ist 7:03, schauen wir wieder, Freitag Frühverkehr läuft, das Radio Rabella Verkehrsupdate Niederösterreich.
2: Ein Unfall ist passiert auf der S5 Richtung Stockerau zwischen Königsbrunn am Wagram und Tulln und dann staut es noch auf der S5 Richtung Krems zwischen Tulln und Königsbrunn am Wagram.
0: Oberösterreich.
2: Hier tut sich was auf der A7 Richtung Linz zwischen der Prinz-Eugen-Straße und dem Knoten Linz-Hummelhof und dann dauert es auch noch länger auf der A7 Richtung Freistadt zwischen dem Knoten Linz und dem Franzosenhausweg. Wir zählen auf eure Infos per WhatsApp an 0664 820 2000.
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0: Du hast das Musical schon gesehen, das neue Schöne und das Biest, oder?
2: Hat mir sehr gut gefallen, ja?
0: Ja.
2: Ja?
0: Ja?
2: Ja.
0: Wirklich?
2: Ja, wirklich.
0: Märchenhaft schön?
2: Na, wirklich. Also okay. Ich hab's toll gefunden.
0: Also wir sind Die Schöne und das Biest, nicht zu verwechseln mit... Dieter Bohlen und Thomas Anders. Das Biest und das Biest. Ja, ich kann an denen nichts Schönes finden optisch. Es tut mir sehr leid. Aber musikalisch einer eurer Lieblingssongs. Die 80er auf Radio Arabella mit Sherry Sherry Lady. Morgen.
2: Morgen. Oh,

0: Kaffee vor der Arbeit kostet, sagen wir mal, schon der gute Cappuccino 4,50 oder so. Zahlt ihr den jetzt mit Karte oder mit Handy oder doch noch bar mit Münzen und Scheinen? Guten Morgen, Radio Arabella ist da. Heute geht's bei uns Richtung Wochenende, weil da werden wir wieder einkaufen und shoppen oder essen gehen. Karten- oder Barzahlung. Es gibt nämlich eine Studie, die hat mich ziemlich überrascht, um ehrlich zu sein. 8 von 10 von euch sagen, sie zahlen noch immer gerne mit Bargeld und zwar kleine Beträge. Also alles, was unter 10 Euro ist, wird noch immer meistens mit Bargeld bezahlt. Wie tust du das?
1: Also ich zahle fast alles mit Karte, aber bei wirklich kleinen Beträgen, zum Beispiel, wenn wir uns einen Kaffee holen, da schaue ich immer, dass ich mein Bargeld zusammenkratze.
0: Ja, dieses Zusammenkratzen, wenn ich hinter dir an der Kasse stehe,
1: ja,
0: das ist immer das Schlimmste.
1: Reg dich nicht auf.
0: Jasmin aus Wels, du bist richtiger Kartenfan, habe ich gehört.
2: Immer Karte. Sogar 1,50 Euro werden mit Karte bezahlt bei mir. Es tut mir leid, ich habe nie was Bares mit.
1: Und woran liegt es? Also warum?

0: ist die Karte besser als bar?
1: Ja, weil ich einfach nie ans Ohr hebe. Es ist einfach so, Komoto, das ist am Handy drauf und holst das einfach hin und damit ist das erledigt. Bequemlichkeit. Ich bin jetzt so der Bargeldmensch. Ich denke mir, das, wenn ich das dann verliere oder wenn. Da, ich brauche es einfach nicht.
2: Wir haben aber auch schon gehört aus der Radio Brella Community, mit Bargeld hat man wenigstens mehr Überblick über die Finanzen. Wie schaut es bei dir aus, wenn ich fragen darf?
1: Das ist klar. Das mag durchaus sein, aber ich schaue so regelmäßig in die App eigentlich rein und muss sagen, da hat man dann auch gute Kontrolle, alles wie man das anfängt. Mm. Und dass man zahlen muss, an dem ändert sich eh nichts. Ob ich jetzt bar zahlen muss oder mit der Karte, weg ist weg.
0: Das stimmt leider. Also nächstes Mal nehme ich einfach deine Karte.
2: Das heißt meine. Wahnsinnig.
0: Die Kaffee-Rechnung geht auf dich.
2: Ich habe nicht einmal Karte, ich zahle mein Handy. Da brauchst du meinen Fingerabdruck auch noch.
0: Ja, das kann ich schmeißen.
2: Ja.
0: Na gut.
2: Wenn ich morgen mit einem Finger weniger aufwache, dann weiß ich, wer ihn hat. Brauchst den Abdruck.
0: Klar.

0: Warum können 100 Gramm so glücklich machen? Weil es eine Schokoladetafel ist.
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0: Radio Rabella hier, guten Morgen um 8.21 Uhr und die Woche war lang, ihr habt vielleicht einmal einen Stress gehabt und dazwischen dann aber plötzlich, muss ja nicht die ganze Tafel sein wie bei mir, aber ein Stück Schokolade und die Stimmung wird besser. Gilt das einfach für die ganze Welt, Hanna?
2: Das ist richtig. Schokolade kann wirklich kurzfristig für ein besseres Gefühl sorgen. Geschmack, Genuss und das Belohnungsgefühl spielen dabei natürlich eine Rolle. Gerade wenn wir gestresst sind, greifen wir deshalb gerne mal zu etwas Süßem. Also schlechter Tag? Dann einfach ein Stück Schokolade her. Gestern habe ich an dich gedacht, da habe ich Schokorosinen gegessen am Abend.
0: Also Schokolade, aber Rosinen gekommen.
2: Die waren so gut.
0: Das ruiniert die Stimmung genauso wie... So ein alter Schlüpfer, wenn es zur Sache gehen soll.
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14: Guten Morgen, euer Freitag auf Radio Rafaela. Es ist 8.31 Uhr. Wir fassen mal zusammen, was ihr wissen solltet an diesem 2. Oktober. Wettermäßig einige Wolken gerade unterwegs, vor allem in Oberösterreich, werden aber dann durchziehen. Dazu 13 Grad in Wien, 11 in St. Pölten, 13 in Steyr. Und heute so halbe, hätte ich gesagt, zwischen Sonne und Wolken, 20 bis 25 Grad. Das Wochenende bleibt auf jeden Fall trocken, die Sonne schaut immer wieder vorbei, aber temperaturmäßig 2-3 Grad weniger als heute. Hanna hat das Radio Rabella Verkehrsupdate für euch und die aktuelle Lage.
15: In Niederösterreich staut es nach einem Unfall auf der S5 Richtung Stockerau zwischen Königsbrunn am Wagram und Tulln. Wir zählen auf eure Infos per WhatsApp an 0664 820 2000.
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14: Gut informiert in den neuen Tag mit dem Radio Rabella News Update und Bernhard Griewitz.
17: Guten Morgen. Österreich schafft ein Unentschieden in der Fußball Nations League. 2:2 das Ergebnis gegen Irland. Es war eine spannende Aufholjagd. Zur Halbzeit waren wir 0:2 hinten. Nächster Spiel dann am Sonntag gegen den Kosovo. Auch beim Frauenfußball gibt es ein Unentschieden. Gestern war Champions League-Spiel. Die Wiener Austria hat gegen Inter Mailand gespielt. Lange Zeit waren wir 1:0 in Führung. Inter Mailand gelingt aber kurz vor Schluss der Ausgleichstreffer. ISS-Astronauten waren schnell im Weltraum. Die 4 Astronauten sind in Rekordzeit zur Raumstation geflogen. 7 Stunden und 55 Minuten hat es gedauert. Zum Vergleich, die Vorgängerbesatzung hat im Februar mehr als 30 Stunden gebraucht. Radio Rabella, neue Nachrichten wieder in einer halben Stunde.
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2: Hi, am Freitag. Es ist 8:36 Uhr.

0: Sowas von viel Action diese Woche. Guten Morgen um 8.40 Uhr, Radio Rabella mit den Highlights.
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0: Und da starten wir in Österreich mit der Top-Suchanfrage. Da wollte nämlich jeder wissen, wie kann das gehen? Einfach weg, der Morgenstern-Hubschrauber.
3: Alle fragen sich, wie geht das? Aber es ist tatsächlich passiert. Diese Woche ist ein Hubschrauber gestohlen worden. Der gehört zur Firma von Skisprungstar Thomas Morgenstern. Unbekannte sind da einfach eingestiegen und mit dem Hubschrauber weggeflogen.
0: Also finde ich schon krass. Nicht einmal mehr im Heli kann man den Schlüssel einfach stecken lassen. Na, man muss wirklich aufpassen. Bollywood hat diese Woche Alarm für Cobra 11 getroffen und ihr wolltet das Video unbedingt sehen, das es im Netz gibt. Top-Suchbegriff Polizeikontrolle Indien.
3: Bei einer Polizeikontrolle ergreifen die Insassen eines SUVs die Flucht, haben aber die Rechnung ohne einen Beamten gemacht. Der hat sich am Dach festgeklammert und ist kilometerweit mitgefahren, wie in einem Actionfilm. Das Video dazu ist sehr heftig, aber Happy End gibt's am Schluss. Polizei stoppt Auto, Bösewichte ins Gefängnis.
0: Und eines der meistgeklickten Videos diese Woche. Schaut wirklich gut aus, könnt ihr nochmal danach suchen. Und eine Sache noch hat euch auch interessiert. IKEA hat diese Woche sein Zimtschneckeneis rausgebracht. Also nicht nur reinbeißen, sondern künftig auch abschlecken.

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Also wenn es in der Musikgeschichte irgendwann mal Brutalität gegeben hat, dann in den 90ern zwischen den Boybands. Backstreet Boys in der einen Ecke und unversöhnlich quasi gegenüber die Fans von Take That. Whatever.

amerikanische Coolness gegen leichtes britisches Understatement. Das waren die großen Posterkriege der 90er quasi. Dann beide Gruppen aufgelöst, beide wollten Zeit für sich, und als dann nach 15 Jahren irgendwann das Geld weg war aus den 90ern, haben beide Gruppen wieder gesagt, hey, wir finden uns wieder. Wir treten auf, wir gehen auf Tour und vor allem, wir machen auch wieder Alben. Und jetzt sind wieder Take That am Zug, haben ein neues Album angekündigt, kommt in knapp 1,5 Monaten raus, Mitte November. Ja, dann gehen die Boyband Wars weiter, dann können wir wieder vergleichen, welches aktuelle Album von Backstreet Boys und Take That hat sich besser verkauft. Musikalisch, muss ich sagen, stehe als neutraler Schiedsrichter in der Mitte, denn beide gehören zu den 90ern einfach dazu. Und von Take That gönnen wir uns jetzt einen Song, den wir nicht so oft hören, aber der volle Power für den Freitag hat auf Radio Rebella. Everything Changes. 8 Minuten noch, dann ist es 9.

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5: Im Studio Martina Steidl. Guten Morgen. In Österreich ist es immer noch zu trocken. Das hat Folgen für die Ernte, die Wasserkraft und das Grundwasser. Um die Wasserversorgung langfristig zu sichern, will die Regierung heute ein lange gefordertes Wasserentnahmeregister präsentieren. Damit soll klar sein, wie viel Wasser etwa große Unternehmen verbrauchen, inklusive Meldepflicht, wenn größere Wassermengen gebraucht werden, um einfach besser planen und vorsorgen zu können, heißt es von Umweltminister Totschnig. Nach der gescheiterten Hinrichtung im US-Bundesstaat Tennessee ist die zum Tode verurteilte Krista Pike in kritischem Zustand, das berichten ihre Anwälte. Der Gouverneur des Landes hat alle weiteren Hinrichtungen für den Rest des Jahres ausgesetzt. Eine externe Stelle soll den Vorfall untersuchen. Die 50-Jährige hat ja 2 Giftspritzen knapp überlebt und liegt nun in einem Krankenhaus. Der Formel-1-Zirkus macht dieses Wochenende in Malaysia Station. Im ersten freien Training hat Red Bull aufgezeigt. Max Verstappen war schnellster, sein Teamkollege Isaac Ajar hat hinter Mercedes-Fahrer George Russell Platz 3 belegt. Der Kurs nahe der Hauptstadt Kuala Lumpur ist dieses Jahr Ersatz für Bahrain.
6: Als ob der Spätsommer im Wifi den Kurs einzementieren für Anfänger gemacht hätte. Er ist nicht wegzukriegen. Gut, dann bleibt's halt warm am 1. Oktoberwochenende. Guten Morgen, Wien, 13 Grad. Hallo, Weidhofen an der Ips, 12 und Christi Linz, 14 Grad. Ganz ungetrübt ist es heute zwar nicht, aber es wird am Nachmittag dann schon wieder recht sonnig. Höchstwerte 20 bis 25 Grad. Und an das Wochenende generell ziehen wir 2-3 Grad ab, aber die sonnigen Phasen überwiegen morgen und Sonntag und es bleibt auf jeden Fall trocken.
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6: Um 9:02, Hanna Reisner mit dem Überblick über die Straßen.
7: Und es schaut gut aus, man merkt, es ist Freitag, es gibt keine längeren Verzögerungen aktuell. Wir zählen auf eure Infos per WhatsApp an 0664 820 2000.
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6: Und es ist keine Woche mehr, also die Kaiserwiesen läuft ja auch schon in Wien. Alle sind schon in Tracht unterwegs und wir zwei werden uns da ins Getümmel stürzen bei der Radio Arabella Singlewiesen.
7: Und wie? Am Mittwoch ist es soweit, Christian.
6: Aber ehrlich gesagt habe ich gesagt, allein träume ich nicht.
7: Nein, trauen wir uns
6: deswegen
7: nicht.
6: Deswegen nehme ich den Lev mit von Tinderreisen. Guten Morgen.
10: Guten Morgen.
7: Morgen.
6: Bist du schon munter oder ist das deine Uhrzeit oder eigentlich gar nicht?
10: Nicht notwendigerweise, nein. Aber
6: merkt man gar nicht.
7: Bisschen ein müder Blick.
10: Aber schön hier sein zu dürfen, auf jeden Fall.
6: Du, dann machen wir das so. Hanna macht da nur einen Kaffee.
7: Klar.
6: Ich leere dir die Milch rein und in 2 Songs legen wir dann wirklich los, oder?
10: Wundervoll.
6: Passt. Auf geht's in den Freitagmorgen.
7: Morgen.

0: Es tut sich jetzt gerade ein Problem auf in dieser Stunde, wo wir eigentlich einen Stargast im Studio haben, den Lev.
1: Gott im Himmel.
0: Hanna hat nämlich gerade verkündet, sie ist seit neuestem in einer Frauenlaufgruppe und läuft irgendwie durch die Welt. Deswegen, Lev, wollen wir jetzt über Hannas neue Laufleidenschaft reden oder über die Single-Wiesen?
2: Ich würde sagen Single-Wiesen, gell?
1: Ich glaube auch, ja.
2: Machen wir das.
0: Radio Rabella ist hier, hi, am Freitag in dieser Stunde mit dem großartigen Lev und ich. Du kannst wirklich jeden hier fragen. Ich erzähle jede Tinder-Reisengeschichte hier, die auf ATV läuft.
2: Ja, Christian ist ein Riesenfan.
0: Speziell von dir, wirklich. Ja. Du warst in Japan, war jetzt das letzte, oder?
1: Das letzte war in Korea.
0: Ah, Korea.
1: Seoul.
0: Korea.
1: Aber davor war man in Tokio.
0: Genau, in Tokio, das war super. Also du fliegst durch die Weltgeschichte, tinderst dich durch und deswegen haben wir gesagt, du musst einfach mit dabei sein mit uns zwei bei der Single-Wiesn auf der Wiener Kaiserwiesn nächsten Mittwoch. Und zwar ist Matchmaker, ich meine, wer wäre besser geeignet als du? Außer der Hund. Der Otto ist auch da, oder?
1: Der Otto schläft schon wieder.
2: So ja. Der schläft, der das ist so brav, ja.
0: Du, was war deine beste Tinder-Reise überhaupt bis jetzt? Hast du einen Favorite?
1: Ja, Tokio auch auf jeden Fall. Weil es einfach so was ganz, ganz was anderes war und das erste Mal, dass überhaupt jemand nach Asien geflogen ist mit Tinder-Reisen und weil es einfach nur eine verrückte Stadt ist. Also da redet jede Laterne mit einem. Also man hat eine Dauerbeschallung von allen Seiten. Irrsinnig sauber, kein einziger Mistkübel dafür. Also keine Ahnung.
0: Aha.
1: Nein, das war eine sehr spannende Erfahrung auf jeden Fall.
0: Mhm. Hat super ausgeschaut auf jeden Fall. Also ich war neidisch.
2: Und generell, was ist so deine Bilanz? Also wirklich mehr gute Dates oder doch mehr schlechte?
1: Puh, das ist eine gute Frage. Ich weiß nicht, was bedeutet, was ist ein gutes Date und was ist ein schlechtes Date? Je nachdem, wie es ausgeht oder je nachdem, wie man sich fühlt dabei?
0: Es wird philosophisch.
2: Ah. Also schon, naja, wie man sich fühlt
0: dabei.
2: Wie man
0: sich fühlt.
2: Ja, finde ich schon.
1: Ich glaube, mehr gute Dates auf jeden Fall.
2: Schön.
1: Ja.
0: Okay, mehr gute kurze Dates.
1: Mehr gute kurze
0: Dates. Ja. Was ich so verfolge von dir, also ich kenne dich ja nur aus dem Fernsehen. Du, aber Stichwort Oktoberfest, du bist ja unser Matchmaker.
1: So ist es.
0: Auf der Radio Rabella Single-Wiesn, auf der Wiener Kaiserwiesn. Mhm. Deiner langjährigen Erfahrung nach, gibt es was, wo ich schon beim ersten Eindruck quasi ein Zeichen, gibt es ein Zeichen beim ersten Eindruck, ob es eben nur eine kurze Nummer für diese eine Wiesennacht wird oder ob es vielleicht doch langfristig übers Wochenende hinausträgt?
1: Ob so eine Art von Anzeige sozusagen...
0: Ja, fürs Gespür. Du hast dich sicher ein Gespür dafür.
1: Boah, ja, ich weiß nicht. Für mich persönlich, also wenn so gar nicht die Interessen irgendwie zusammenpassen oder wenn die Person gleich anfängt,

0: mit irgendwelchen, ich weiß nicht, Ultimaten oder ach. Ja, ich. Ja.
1: Also, und Humor, oder?
0: Das Wichtigste ist Humor. Also, ja. das Schlimmste, was es gibt, glaube ich, sind Menschen, die sich selbst zu ernst nehmen. Also, damit kann ich gar nicht.
1: Und es soll schon ein bisschen funken.
0: Mhm. Auf jeden Fall, ja.
2: Sprich weiter.
1: Ich ja. sag nur, es soll ein bisschen knistern, funken.
2: Ich glaube, ich werde euch zwei ja. durch das Festzelt schicken und ihr müsst einmal abchecken, was die Kandidaten sind. Übrigens, es gibt auch was zu gewinnen dort vor Ort. Also wer gematcht wird,
0: ja.
2: kann eine Reise kriegen.
0: Stimmt. Ins Falkensteiner?
2: Ja, das wollte man noch nicht verraten, aber noch nichts
0: Leff. Oh mein Gott.
1: Leff.
2: Okay. Eine mega Reise sorry. Mit dabei. Oh Gott, also euch zwei schicke ich da nochmal als Casting-Crew los gemeinsam und dann schauen wir, wer da mitspielt. Wir reden gleich weiter mit Leff und Hanna. Die ist da.
0: Das war's von mir, ja.
2: Du darfst nur bleiben. Ob die Hanna noch da ist in zwei Songs, das schauen wir uns an.

0: Arabella. Am Freitag hier, schönen Vormittag. Und in dieser Stunde, wir freuen uns sehr, ist Lev bei uns zu Gast.
1: Yay!
0: Morgen nochmal. Morgen. Als Vorbereitung quasi, dass wir uns ein bisschen eingrooven auf die Radio Arabella Single-Wiesen auf der Wiener Kaiserwiesen am Mittwoch. Und das führt uns natürlich direkt zur Frage, wer zieht was an?
1: Ja, ein Dirndl. Ich habe ein Foto vorbereitet, schaut mal.
2: Mhm.
1: Rosa, ja, mit ein bisschen lila. Ja. Mit einer Schürzenschließe. Statt einer Dirndlschleife. Christian regt sich immer so auf,
0: über das Wort. Ja. Nimm einfach eine Schleife und entweder links, mittig, rechts oder so.
2: Genau.
1: Ja, aber das ist jetzt
2: oder hinten.
1: Ah ja, na gut.
2: Aber
1: und ja, hohe Schuhe dazu. Ich glaube, da kann man nichts falsch machen, oder?
2: Ich glaube auch, ja.
0: Ja. Du bist top.
1: Und ihr?
0: Nee. Ich habe eine, aber ich will mir nur eine neue zulegen, glaube ich, damit ich nicht abstinke gegen einen Lev.
2: Okay, okay, okay. Ich habe nur eine, aber ja, natürlich lederne. Ja. Lederne, kariertes Hemd, Klassiker.
0: Okay. Halt. Was, Hirschleder oder eine günstige?
2: Boah, bitte, du fragst mich Sachen. Die habe ich geschenkt bekommen.
1: So.
2: Eh bei irgendeiner Reise, nehme ich.
0: Also, riecht sie schon, dann ist ganz Leder. Wenn nicht, dann ist es gutes Hirsch.
1: Herrlich.
2: Also, waschen habe ich sie noch nie, sagen wir so.
0: Okay, aber keine farblichen Stickereien oder irgendwas, sondern...
2: Nein.
1: Okay. Und Schuhe? Was habt ihr für Schuhe an?
0: Ich hab Trachtensneaker.
1: Ah, okay.
2: Gut, dass ihr mich das fragt, weil ich habe keine Ahnung, was ich noch für Schuhe
0: anziehe. Bitte nicht in den Adidas schlafen. Das wäre ein bisschen...
2: Okay, ja,
0: das geht nicht. In der U-Bahn ja, am Fest nicht. Du bleibst noch ein bisschen da, wir reden gleich weiter nach halb mit Lev hier, mehr Musik machen.

0: von den Backstreet Boys, Everybody.
1: High Energy von Evelyn Thomas finde ich richtig nice.
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18: Guten Morgen am Freitag, kurz nach 10:30 Uhr, Radio Rabella bei euch. Und wettermäßig, ja, ein paar Sonnenstrahlen kommen jetzt schon runter, aber heute sind etwas mehr Wolken unterwegs als zum Beispiel noch gestern. 19 Grad dennoch, jetzt schon in der Wiener Innenstadt, in Amstetten 17 und bei euch in Vöcklabruck 16 Grad. Es geht auf jeden Fall trocken durch den Tag und am Nachmittag, obwohl ein paar Wolken da sind, wird es wieder warm, 20 bis 25 Grad. Und dann rein ins Wochenende, es bleibt de facto so, Sonne-Wolken-Mix 50-50, Höchstwerte 20 bis 23 Grad. Hanna hat das Radio Rabella Verkehrsupdate für euch.
19: Und da schaut's gut aus. Es gibt keine längeren Verzögerungen. Ihr kommt gut an euer Ziel. Wir zählen auf eure Infos per WhatsApp an 0664 820 2000.
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22: Mit Mario Wellenberger. Nachdem Greenpeace im Sommer in mehreren Wiener Straßen gefährlichen Asbest entdeckte, hat die zuständige M28 jetzt die ersten Straßen mit einer zusätzlichen Asphaltschicht versiegelt und wird das auch weiter tun, wenn sich ein Verdacht bestätigt. Laboruntersuchungen im Juli haben Asbest in zumindest 5 Straßen bestätigt. Auf Österreichs Flughäfen sind heurigen Sommer weniger Passagiere geflogen als vorigen Sommer. Rund 7 Millionen Passagiere im Juli und August sind ein Minus von rund 5%. Die größten Rückgänge gibt es in Klagenfurt und Linz mit rund 13%. Wien-Schwechat meldet knapp 6% Minus. Zulegen konnten nur die Flughäfen Salzburg und Innsbruck. Und die Polizei hat eine mutmaßliche Serieneinbrecherbande geschnappt. Knapp 50 Einbrüche in Wien, Niederösterreich und Oberösterreich sollen auf das Konto der Männer gehen. Aus Geschäftslokalen sollen sie vor allem Bargeld, Handys und Zigaretten gestohlen und so mehr als 100.000 Euro Schaden angerichtet haben. 4 Männer sind in Haft. Nach einem 5. suchen die Ermittler noch. Radio Arabella, neue Nachrichten wieder in einer halben Stunde.
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0: Richtung Wochenende mit dem Mehrmusikmorgen auf Radio Rabella. Es ist 9.40 Uhr, Christian, Hanna hier und heute noch jemand, unser höchstpersönlicher, gerade erst frisch engagierter Matchmaker, Lev von Tinderreisen.
1: Yay!
0: Denn wir sind am Mittwoch gemeinsam auf der Single-Wiesen, auf der Wiener Kaiserwiesen. Und deswegen, wir wollen euch matchen, also kommt gern vorbei, schaut online, holt euch Tickets, seid dabei, Musik passt. Und es wird auch was geben, wenn ihr euch richtig matcht und entscheidet. Und bei Entscheidung sind wir genau beim richtigen Punkt.
2: Mhm. Und jetzt spielen wir ein Quiz.
0: Genau. Mit dir. Das Live-Tindern auf Arabella-Style.
1: Jawohl, na gut.
2: Okay, also ich stelle mal die erste Frage. Das sind einfach Entscheidungsfragen. Mhm, ja? Massbier oder gespritzter auf der Wiener Kaiserwiesen?
1: Also auf jeden Fall Massbier für mich. Aber ja, ich glaube nicht, dass man dazu noch irgendwas erklären muss, oder?
2: Ja.
0: Na, aber dann Folgefrage: Wer sollte mehr Bier vertragen? Du?
1: Ja.
0: Oder deine Flirtpartnerin?
1: Boah, das ist gut. Oh Gott im Himmel. Sagen wir mal die Flirtpartnerin, weil ich weiß, dass ich viel vertrage.
2: Okay.
0: Und ich habe gesehen in deiner Dokumentation, auf die Frauen, die mit dir trinken, bist du immer am meisten abgefahren, ganz ehrlich.
1: Okay, das stimmt doch so gar nicht.
0: Ich habe das auf Join.
1: Wirklich?
2: Okay.
1: Gott im Himmel. Ja, vielleicht zieht sich das ein bisschen durch wie ein roter Faden. Ja, aber
2: okay, also weiter geht's. Mhm. Du siehst aus, als wärst du lustig. Ein guter Flirtspruch.
1: Also, wenn jemand zu mir käme und das sagt, dann ja, das holt mich sofort ab. Ich weiß nicht, ob das besonders viele andere Leute abholen, ehrlich gesagt.
0: Okay. Ja, Micho. Also mich holt alles ab, wenn mir einer anspricht.
2: Das wird was.
0: Anderes Thema. Und wenn es funkt, würdest du dann spontan direkt mit wem in den Kurzurlaub starten?
1: Naja, wenn es funkt, natürlich. Ja. Dafür braucht es halt ein bisschen was, aber ja, natürlich.
0: Ja, dann habt ihr nämlich genau die Chance dazu. Wir würden euch nämlich, wenn es matcht, auf Urlaub schicken, wenn ihr dabei seid bei der Radio Rabella Single-Wiesen. Also online schauen, Mittwoch treffen und jetzt habe ich einen Song für dich rausgesucht, für deine nächsten Tinder-Reisen, wo es immer dich hinführt.
1: Super.
0: Egal ob nach New York, Rio oder nochmal Tokio. 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

0: Freitagvormittag, 10 vor 10. Heute sind wir noch gechillt, weil Freitag, ab Montag früh schaut die Geschichte anders aus, denn da laufen sie, eure 700 Happy Hits im Countdown. Ich meine, das wird eine super Geschichte, aber für uns 70 Stunden nonstop durchhalten.
1: Boah, das wird grandios. Und wir haben jetzt gleich eine Frage an dich, Lev, heute bei uns, der Matchmaker. Wir würden eigentlich noch gern deine Stimme mitzählen, also wenn du einen Lieblingssong hättest.
2: Meine, ach so.
1: Ja, weil die Abstimmung geht noch.
0: Bis 12 nur noch heute.
2: I want to break free von Queen, bitte.
0: Das ist gute Wahl.
1: Richtig.
0: Gute Wahl.
1: Da bist
2: damit einmal alle ausbrechen.
0: Ja,
1: da ist
0: auf jeden
1: der Christian
0: Fall.
1: Dabei.
0: 80er, ich breche aus allem aus. Mich kann niemand fesseln.
1: Oh
0: so. Also wir zählen die Stimme. Falls ihr den Live unterstützen wollt, gerne noch her. Oder was ganz anderes, aber nur noch knapp 2 Stunden Zeit bis 12 Uhr. 0664 820 2000. Und dann schauen wir, was hier ab Montag läuft im Countdown. Und was du Trachtiges anhast und wen du verkuppeln wirst bei der Radio Rabella Singlewiesen, das sehen wir dann
2: das
0: am Mittwoch.
2: Das werden wir dann sehen, ja genau.
1: Das wird spannend.
0: Die Kaiserwiesen, die Wiener Kaiserwiesen mit Hanna und mir und mit Lev. Danke, dass du da warst bei uns.
1: Danke.
2: Ja, schön hier gewesen.

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5: Im Studio Martina Steidl. Das Leben ist wieder teurer geworden, die Inflation auch im September weiter angestiegen, auf 3,6%, so die Schnellschätzung der Statistik Austria heute. Im August waren es 3,2% Teuerung. Preistreiber sind nach wie vor Sprit- und Heizölpreise. Energie insgesamt hat sich im Jahresvergleich um 14,5% erhöht. Die Regierung hofft, dass die seit gestern geltende Spritpreisbremse die Inflation wieder etwas nach unten drückt. Der Sommer 2026 war trocken und heiß. Der heißeste Sommer der Messgeschichte. Die Agentur für Gesundheit und Ernährungssicherheit schätzt heute, dass durch die Hitze knapp 1000 Menschen heuer in Österreich gestorben sind. Nach wie vor ist es auch zu trocken, mit Folgen für die Ernte und das Grundwasser. Die Regierung stellt aktuell den Entwurf für ein Wasserentnahmeregister vor, das dazu beitragen soll, die Wasserversorgung zu sichern. Die Aufregung war groß. Eine künstliche Intelligenz von ChatGPT-Entwickler OpenAI hat bekanntlich selbstständig Computer einer anderen KI-Firma gehackt. OpenAI hat nun 3 Mitarbeiter entlassen. Sie hätten gegen interne Regeln zum Umgang mit vertraulichen Informationen verstoßen, heißt es. Nach einem neuen Zwischenfall hat die Firma zuletzt auch das Training der leistungsstärksten KI vorerst gestoppt.
6: Den Freitagvormittag gibt's mit einem Mix aus Sonne und Wolken. Die aktuellen Temperaturen in Linz 17 Grad, in Krems haben wir 19 und Wien aktuell sogar schon 21 Grad. Hier und da können die Wolken auch mal ganz kurz dichter sein, zu heute maximal 25 Grad und am Nachmittag wird's wieder windig. Das Wochenende, das wird richtig fein, da gibt's einen Mix aus Sonne und Wolken am Samstag und am Sonntag und natürlich richtig viel Sonne dazwischen, aber auch möglich. Also ein schönes, goldiges Herbstwochenende. Der Frühnebel soll sich schnell auflösen und dann gibt's am Samstag 25 und am Sonntag 24 Grad.
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6: Um 2:02 und da läuft alles paletti auf den Straßen. Ihr habt freie Fahrt. Wir zählen auf eure Infos 0664 820 2000.
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6: Mit Pascal Sommer. Und was gehört zu so einem perfekten Arbeitstag dazu? Wie wär's vielleicht mit so einer kleinen Lästerrunde mit euren Lieblingskollegen? Und ich liefere dazu die perfekte musikalische Untermalung. Tears for Fears jetzt mit Everybody Wants to Rule the World

So, genug relaxed hier auf Radio Rabella. Wie wäre es vielleicht in der Arbeit jetzt mit so einer kleinen Luftgitarren-Session? Seid ihr bereit? Also, Luftgitarre in die Hand nehmen und los geht's! Ah, cool. Jason Donovan jetzt mit Too Many B-

0: Das ist Radio Arabella am Freitagvormittag und da habe ich für euch ein kleines Gute-Laune-Paket jetzt geschnürt. Aus den 80ern gleich mit Cool and the Gang und Celebration und aus den 90ern mit Phil Collins. Beides gleich um kurz nach 10:30.
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9: Um 10:30 und da sind wir schnell wieder durch. Ihr habt nämlich gerade überall freie Fahrt. Wir zählen auf eure Infos per WhatsApp 0664 820 2000.
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10: Mit Mario Wellenberger. In Wien hat die zuständige MA28 jetzt die ersten asbestbelasteten Straßen mit einer zusätzlichen Asphaltschicht versiegelt. Herkunft, Ausmaß und Kosten sind aber weiter unklar. Im Sommer hat Greenpeace Asbest in mehreren Wiener Straßen entdeckt. Oberösterreichs Landtag hat gestern den Kauf des Flughafen Linz abgesegnet. Rund 1,3 Millionen Euro gibt's für den restlichen 50% Anteil. Während ÖVP, FPÖ und SPÖ zugestimmt haben, sehen die Grünen, MFG und NEOS zu viel Risiko, den maroden Flughafen wirtschaftlich führen zu können. Und genau heute, vor 35 Jahren, ist Franz Fieböck als erster und bisher einziger österreichischer Astronaut ins All geflogen. Knapp 8 Tage dauerte seine Mission auf der Raumstation Mir. Begleitet wurde der Niederösterreicher damals von einem Russen und einem Kasachen. Radio Arabella, neue Nachrichten wieder in einer halben Stunde.
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3: Im Studio Christina Adler. Das Leben ist wieder einmal teurer geworden. Die Inflation ist auch im September weiter angestiegen. Auf 3,6%, so die Schnellschätzung der Statistik Austria heute. Im August waren es noch 3,2% Teuerung. Preistreiber sind nach wie vor Sprit und Heizöl. Energie insgesamt hat sich im Jahresvergleich um 14,5% erhöht. Die Regierung hofft, dass die seit gestern geltende Spritpreisbremse die Inflation wieder nach unten drückt. Für viele Menschen in Österreich ist der Winterurlaub auch trotz der Teuerung weiterhin fixer Bestandteil der Jahresplanung. Laut einer aktuellen TUI-Umfrage haben 45% schon eine Reise gebucht oder planen konkret einen Urlaub zwischen November und April. Wichtig ist dabei vor allem gemeinsame Zeit und Erholung. Der Preis spielt eine eher kleinere Rolle. Am beliebtesten sind Städtereisen, Strandurlaub und Wellness. Wintersport kommt an Platz 4. So schnell wie noch nie zuvor hat eine US-Raumkapsel die internationale Raumstation ISS erreicht. In nur 7 Stunden und 55 Minuten nach dem Start konnte die Raumkapsel Dragon von SpaceX an der ISS andocken. Laut der US-Raumfahrtbehörde NASA ist das ein neuer Rekord in der Geschichte der ISS.
4: Sonnenschein, aber nicht ganz ungetrübt. Das ist der Freitagvormittag. Die Temperaturen? Recht angenehm. In Wien 20 Grad, Misselbach hat 19 und bei euch in Wels aktuell 17 Grad. Hier und da können die Wolken auch etmal kurz dichter sein, dazu maximal 25 Grad. Am Nachmittag wird es dann heute sogar noch windig. Das Wochenende auch im Großen und Ganzen recht freundlich. Es gibt Samstag und Sonntag einiges an Sonne, aber auch ein paar Wolken, das heißt, die wechseln sich ab. Dazu am Samstag 25, am Sonntag 24 Grad.
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4: Um 11:02 und da ist alles paletti auf den Straßen. Ihr habt Freifahrt. Wir zählen auf eure Infos per WhatsApp 0664 820 2000.
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4: Ciao, mi chiamo Pascal Sommer. Okay, mein Italienisch ist jetzt nicht so gut. Ich glaube, von ihm ist das besser. Neck, Laura Nonce, jetzt bei uns in einer halben Stunde 80er, 90er, Nonstoppo.

Sie ist die größte Power Lady der 80er. Bunte Haare, kräftige Stimme, wilde Songs. Zum Beispiel Girl Just Wanna Have Fun, aber auch She Bop. Aber die Cindy kann auch etwas ruhiger. Jetzt bei uns auf Radio Rebella mit I Drove All Night.

0: Diese Kombi hat es unbedingt gebraucht. Die beiden waren vorher schon richtig gute Freunde und dann sind sie auf einmal so auf die Idee gekommen, lass uns einfach gemeinsam einen Song machen. Der große Michael Jackson gemeinsam mit Paul McCartney. Say, say, say gibt's gleich auf Radio Rebella.
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2: Um 11:30 und genau so soll es sein. Ihr habt nämlich gerade überall Freifahrt. Wir zählen auf eure Infos per WhatsApp 0664 820 2000.
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3: Mit Mario Wellenberger. Die Auer kritisiert die zu hohen Standortabgaben in Österreich und fordert die Regierung auf, beispielsweise die Luftverkehrssteuer von 12 auf 8 Euro pro Passagier zu senken. Ohne Entlastung könnte laut der Airline sonst die geplante Anschaffung von 5 Dreamliner-Langstreckenfliegern vor dem Ausstehen. Gleich 80 Anzeigen setzte es gestern bei E-Moped-Kontrollen in Linz. Die Polizei hat da genau auf die neuen Regeln seit Oktober geschaut. Vorgeschrieben sind etwa Helm- und Führerscheinpflicht, Zulassung, Versicherung und Pickerl, auch für E-Mopeds bis höchstens 25 km/h. Und wegen knapper Kassen bangen immer mehr Gemeinden um ihre Sommertheater. In Niederösterreich etwa ist schon fix, dass die Raimundspiele Gutenstein zumindest im kommenden Sommer pausieren werden. Auch die Spielsaison der Sommerspiele Spiele Perchtoldsdorf wackelt. Radio Arabella, neue Nachrichten wieder in einer halben Stunde.
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0: dreimal schlafen, dann geht er los. Die ganze Woche feiern wir mit euch das größte Fest im Radio. Ab Montag eure Top 700 Happy Hits im Countdown. Happy Hits, das sind Songs, bei denen ihr super laut mitsingt, vielleicht herumschickt oder auch wild herumfuchtelt. Einfach Songs, die euch so richtig glücklich machen. Vicky aus Wien, du hast auch schon gewotet, unter anderem für...
1: Shania Twain, That Don't Impress Me Much.
0: Ah, cool. Und warum genau das?
1: Weil ich Shania Twain liebe. Und es ist ein cooler Song. Es geht halt darum, dass halt die Frau sich jetzt nicht von irgendwas beeindrucken lässt die ganze Zeit, sondern halt ihr Ding macht und so, ja, komm, wenn du irgendwas zu bieten hast und sonst bleib weg. Finde ich gut.
0: Ja, stimmt. Lässige Nummer und coole Message. Wo Shania Twain genau gelandet ist im Ranking, das hört ihr ab Montag die ganze Woche nur auf Radio Rabella.

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19: Im Studio Christina Adler. Der diesjährige Hitzesommer hat gezeigt, dass auch in Österreich das Wasser knapp werden kann. Deshalb will die Bundesregierung künftig genauer kontrollieren, wie viel Wasser wo verbraucht wird. Dafür soll ein neues Wasserentnahmeregister sorgen. Vor allem Großverbraucher müssen künftig melden, wie viel Wasser sie entnehmen. Das Register soll dann Mitte 2029 in Betrieb gehen. Damit will die Regierung die Wasserversorgung besser planen und Engpässe

0: frühzeitig erkennen. Bei einem Raub eines wertvollen Diamantenkolliers im Museum für angewandte Kunst in Wien hat das Museum alles richtig gemacht. Das hat jetzt ein Gutachten ergeben. Laut einem Bericht sind alle geltenden Sicherheitsstandards eingehalten worden und man habe auch während des Raubs richtig reagiert. Das Museum will seine Sicherheitsmaßnahmen trotzdem weiter überprüfen. Morgen sind in ganz Österreich wieder die Sirenen zu hören. Zwischen 12 Uhr und 12.45 Uhr läuft der bundesweite Zivilschutzprobealarm. Auch das Handy-Warnsystem AT-Alert wird zwischen 12 und 13 Uhr probeweise ausgelöst. Es handelt sich dabei aber nur um einen Test. Es besteht keine Gefahr.
1: Dieser Freitag hat einen Mix aus Sonne und Wolken. Die aktuellen Temperaturen bei euch in Wien sind es mittlerweile 21 Grad, in Linz haben wir 19 und in Mistelbach auch 19 Grad. Hier und da können die Wolken auch ganz kurz mal dichter sein, dazu maximal 25 Grad. Es wird am Nachmittag wieder windig. Das Wochenende auch wieder super freundlich. Samstag und Sonntag bekommen wir wieder einen schönen Mix aus Sonne und Wolken. Dazu am Samstag 25, am Sonntag 24 Grad.
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1: Um 12:02 und da läuft's aktuell Paletti. Ihr habt Freifahrt. Wir zählen auf eure Infos. 0664 820 2000.
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1: Mit Pascal Sommern und da dürfen wir es um 12:15 schon mal ein bisschen ruhiger angehen. Keinen Stress mehr machen. Also was liegen bleibt heute, wird halt dann am Montag gemacht, oder? Und deshalb starten wir jetzt langsam Richtung Wochenende mit einer richtig guten Launennummer von Bananarama jetzt. Robert De Niro is waiting.

Das ist Radio Rabella mit einer halben Stunde 80er, 90er nonstop. Und diese Nummer hier jetzt, die schiebt so richtig an auf den letzten Metern. Das ist nämlich Glenn Frey, The Heat Is On. Nur bei uns auf Radio Rabella.

0: Das ist eine Rebella am Freitag und die Mittagspause verbringt ihr gleich mit den Four Tops. Loco in Acapulco gibt's um kurz nach 12:30 auf Radio Rebella. Eure Happy Hits sind so großartig.
1: Pascal Sommer und Luisa Gold da und wir schauen gerade auf eure Votes für den Radio Rebella Musikmarathon.
0: Lisa aus Wien, du

0: ein Happy Hit, Anne Lee, Two Times.
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25: Um Punkt genau 12:30 und da starten wir in Niederösterreich. Die B33, die Acksteiner Straße zwischen der Gemeinde Melk und Schönbühl-Axbach. In beiden Richtungen ist ein schwerer Unfall passiert. Bitte hier ausweichen. Oberösterreich, hier gibt es aktuell Stop and Go auf der A7 Richtung Knoten Linz zwischen der Hafenstraße und dem Knoten Linz. 4 Kilometer haben wir da. Und wir schauen ins Gemeindegebiet von Wels. Bei der Hans-Sachs-Straße ist ein schwerer Unfall passiert. Ihr werdet hier umgeleitet. Wir zählen auf eure Informationen.

0: Infos per WhatsApp 0664 820 2000.
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3: Mit Mario Wellenberger. Abwärme, Energieverbrauch oder ausstehende Gutachten. Für das geplante Rechenzentrum in Leopoldsdorf bei Wien hat die Betreiberfirma CloudHQ gestern bei einem Infoabend konkrete Pläne vorgelegt und war um Transparenz bemüht. Einen ähnlich großen Widerstand der Bürger wie in Kronsdorf gibt es aber noch nicht. Der Baustart für das Rechenzentrum in Leopoldsdorf hängt noch vom Umweltverträglichkeitsverfahren ab. Nach dem Juwelenraub im Museum für angewandte Kunst in Wien Ende August stellt ein externes Gutachten jetzt fest, weder hat es Versäumnisse bei den Sicherheitsvorkehrungen noch dem Krisenmanagement gegeben. Das Museum habe alles richtig gemacht. Die Ermittlungen zu den Juwelendieben laufen auf Hochtouren, neue Hinweise gibt es aber noch nicht. Und vor 35 Jahren ist Franz Fieböck ins All geflogen, als erster und bisher einziger österreichischer Astronaut. 8 Tage lang dauerte damals die Mission des Niederösterreichers, bei der er auf der Raumstation Mir Experimente zur Materialforschung und Auswirkungen der Schwerelosigkeit durchführte. Radio Arabella, neue Nachrichten wieder in einer halben Stunde.
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0: Diese Kombi hat zwar super viele Kalorien, ist aber wirklich mega lässig.
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0: Es gibt Nachwuchs bei den Schwedenbomben, habe ich jetzt gerade auf Instagram gesehen. Schwedenbomben mit Sachertortengeschmack. Also zwei Wiener Snacks eigentlich vereint. Könnten man sich gönnen, oder? Viel Spaß beim Naschen am Wochenende. Wie ich mich dann kenne, futtere ich dann wahrscheinlich aus Versehen die ganze Packung.
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24: Im Studio Christina Adler. Die EU will bei der Strafverfolgung enger zusammenarbeiten. Dafür soll die Justizagentur Eurojust reformiert werden. Justizministerin Anna Sporrer nennt heute als Beispiel eine europaweite Aktion gegen den Handel mit gebrauchten Mobiltelefonen. Mindestens 1 Million Handys sollen aus gebrauchten Teilen zusammengebaut und trotzdem als neu verkauft worden sein. Im September hat es dazu rund 160 Durchsuchungen in 19 Ländern gegeben. Der Schaden wird auf mindestens 300 Millionen Euro geschätzt. Das Leben ist wieder einmal teurer geworden. Die Inflation ist auch im September weiter angestiegen, auf 3,6%, so die Schnellschätzung der Statistik Austria heute. Im August waren es noch 3,2% Teuerung. Preistreiber sind nach wie vor Sprit und Heizöl. Energie insgesamt hat sich im Jahresvergleich um 14,5% erhöht. Die Regierung hofft, dass die seit gestern geltende Spritpreisbremse die Inflation wieder nach unten drückt. Nach einem Vulkanausbruch in Indonesien sind 2 neue Inseln entdeckt worden. Zu sehen waren sie auf Satellitenbildern der europäischen Raumfahrtbehörde ESA. Der gut 150 Kilometer von Jakarta entfernte Vulkan ist Anfang September ausgebrochen und hat für ein Chaos im Flugverkehr gesorgt. 8 Flug

0: Häfen mussten damals tagelang schließen.
1: Im Großen und Ganzen geht's freundlich hinein in dieses Wochenende. Wir haben ein paar Wolken, aber es gibt auch einiges an Sonne. Die aktuellen Temperaturen: Wien 23 Grad, in Vöcklabruck 20 und bei euch in Krems an der Donau 21 Grad. Hier und da können die Wolken auch mal kurz dichter sein, dazu heute maximal 25 Grad. Das Wochenende auch wieder super freundlich. Samstag und Sonntag bekommen wir wieder einen schönen Mix aus Sonne und Wolken. Dazu am Samstag 25, am Sonntag 24 Grad.
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1: Um 1:02 und da ist mittlerweile einiges los auf den Straßen. Wir starten in Niederösterreich. A2 Richtung Wien zwischen Zöbern und Krumbach. Total Sperre. Grund dafür hier ein brennendes Fahrzeug. Bitte die Dauer der Sperre abwarten. B33 die Acksteiner Straße. Zwischen Melk und Schönbühl-Axbach in beiden Richtungen ein schwerer Unfall passiert. Bitte hier ausweichen. Oberösterreich ergibt Stau auf der A7 Richtung Knoten Linz zwischen Knoten Linz und Franzosenhausweg. Im Stadtgebiet von Wels ist ein schwerer Unfall passiert, nämlich auf der Hans-Sack-Straße. Hier gibt es aktuell etwas Stau. Wien A23 Richtung Inzersdorf zwischen Knoten Kaisermühl und Handelskei. Unfall mit mehreren Fahrzeugen. Hier ist aktuell der vierte Fahrstreifen gesperrt. Und noch einmal die A23 Richtung Agran zwischen Favoriten und Handelskei haben wir aktuell hier 4 Kilometer Stau. Wir zählen auf eure Infos per WhatsApp 0664 820 2000.
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1: Mit Pascal Sommer, dem größten Leckermäulchen von Radio Bella, muss ich kurz euch erzählen. Ich habe mir nach dem Mittagessen jetzt gerade noch so ein leckeres Stückchen Schwarzwälder Kirschtorte gegönnt. Boah, also falls ihr auch gerade so einen nach dem Mittagessen so ein leckeres Schnittchen braucht, ein Nachmittagsschnittchen. Dann ist einfach so richtig schön gönnen. Dazu natürlich feinster Sound aus den 90ern. Jetzt Eagle Eye Cherry. Safe Tonight. Schön, dass ihr mit dabei seid.

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Hallo, hallo, das ist Radio Arabella an eurem Freitagnachmittag und da kommt jetzt super spanischer Sound daher von Jennifer Lopez, Waiting for Tonight.

0: Das ist Radio Rabella an eurem Freitag und da singt gleich Sascha darüber, dass er sich irgendwie einsam fühlt. Niemand muss hier einsam sein. Wir sind für euch da von Radio Rabella gleich mit Sascha um kurz nach 13:30.
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0: um kurz nach 13:30 und da starten wir in Niederösterreich. A2 Richtung Wien zwischen Zypern und Krumbach, Totalsperre, Grund dafür hier ein brennendes Fahrzeug, bitte die Dauer der Sperre abwarten. Oberösterreich, A7 Richtung Knoten Linz zwischen der Föst und dem Franzosenhausweg, aktuell 5 Kilometer Stau. Auch in Wien dauert es länger, auf der A23 Richtung Kagran zwischen Knoten Inzersdorf und Handelskeim, hier 6 Kilometer. In die Gegenrichtung gibt es Stop and Go Richtung Inzersdorf zwischen Hirschstetten und Knoten Kaisermühlen. Und es gibt noch die A22 hier aktuell stadteinwärts zwischen Reichsbrücke und Knoten Kaisermühlen Stau. Wir zählen auf eure Infos per WhatsApp 0664 820 2000.
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3: Mit Mario Wellenberger. In Linz ermittelt die Staatsanwaltschaft gegen eine ehemalige Mitarbeiterin des Landes, die bei Staatsbürgerschaftsverfahren nachgeholfen haben soll. Es gibt 11 Verdachtsfälle. In einem bestätigten wurde tatsächlich die Staatsbürgerschaft verliehen. Das Land reagiert mit Schulungen zur Korruptionsprävention. Während die Ermittlungen zum Juwelenraub im Museum für angewandte Kunst in Wien Ende August auf Hochtouren laufen, stellt jetzt ein externes Gutachten klar, das Museum habe alles richtig gemacht, Versäumnisse bei den Sicherheitsvorkehrungen oder dem Krisenmanagement habe es nicht gegeben. Und bei immer mehr Gemeinden ist kein Geld mehr für Sommertheater da. In Niederösterreich etwa machen die Reim- und Spiele in Gutenstein nächstes Jahr fix Pause. Auch die Sommerspiele in Perchtoldsdorf wackeln, auch wegen der recht niedrigen Auslastung von 70% heurige Saison. Radio Arabella, neue Nachrichten wieder in einer halben Stunde.
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0: 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Ganz, ganz großes Fest wird das 700 Happy Hits im Countdown. Eure 700 Happy Hits der 80er und 90er. Was sind Happy Hits? Das ist immer die große Frage. Naja, das sind Songs, die euch einfach super happy machen, die euch glücklich machen, wo ihr einfach, ja, euch denkt, dieser Song macht meinen Tag definitiv besser. Maya aus Machtrenk, du hast unter anderem auch schon gewotet für die 700 Happy Hits.
1: Ja, hallo, da ist die Maya. Und es gibt einen Lieblingstitel von mir, das ist Hit Me Baby One More Time von der Britney Spears. Für mich ist es einfach so ein gute Laune-Lied und ich muss eigentlich immer tanzen, wenn ich das höre. Könnte es jeden Tag hören. Und deswegen bitte mein Musikwunsch an euch, Britney Spears, Hit Me Baby One More Time. Vielen Dank.
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19: Im Studio Christina Adler. In Österreich könnte es bald keine Gletscher mehr geben. Die Schmelze entwickelt sich in einem Tempo, das Fachleute noch vor wenigen Jahren für unmöglich gehalten haben. Bis 2030 dürfte ein Drittel der Gletschergeschichte sein, warnt ein Team von Gletscherforschern von der Österreichischen Akademie der Wissenschaften. Damit einhergehen auch Folgen wie Murenabgänge. Die Experten fordern, dass die Entwicklungen besser beobachtet werden. Die EU will bei der Strafverfolgung enger zusammenarbeiten. Dafür soll die Justizagentur Eurojust reformiert werden. Justizministerin Anna Sporrer nennt heute als Beispiel eine europaweite Aktion gegen den Handel mit gebrauchten Mobiltelefonen. Mindestens 1 Million Handys sollen aus gebrauchten Teilen zusammengebaut und trotzdem als neu verkauft worden sein. Im September hat es dazu rund 160 Durchsuchungen in 19 Ländern gegeben. Der Schaden wird auf mindestens 300 Millionen Euro geschätzt. Weil er in seinem Auto von einer Katze attackiert wurde, ist ein 57-jähriger Fahrzeuglenker auf der Inntal-Autobahn in Tirol von der Straße abgekommen. Das Tier war erst in einem Transportkorb, wurde aber freigelassen, weil es seltsame Geräusche gemacht hat. Daraufhin hat die Katze den Fahrer gebissen und gekratzt. Der Wagen ist von der Fahrbahn abgekommen, der Mann blieb unverletzt, die Katze ist davongelaufen.
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0: für diesen Freitagnachmittag. Da gibt es einen freundlichen Mix aus Sonne und Wolken. Die aktuellen Temperaturen bei euch in Wien 23 Grad, in Linz sind es 20 und Horn aktuell 21 Grad. Hier und da können die Wolken auch mal dichter sein am Nachmittag, dazu maximal 25 Grad und es wird wieder windig. Das Wochenende auch wieder super freundlich. Samstag und Sonntag bekommen wir einen schönen Mix aus Sonne und Wolken. Dazu am Samstag 25, am Sonntag 24 Grad.
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0: Um 2:02 und da ist einiges los auf den Straßen. Wir starten in der Österreich. A2 Richtung Wien zwischen Scheffern und Krumbach aktuell 6 Kilometer Stau. B33 die Acksteiner Straße zwischen Melk und Schönbühl-Axbach in beiden Richtungen. Schwerer Unfall, bitte hier ausweichen. In Oberösterreich gibt's Stop and Go auf der A7 Richtung Knoten Linz zwischen dem Knoten Linz und Franzosenhausweg. In Wien gibt's Stau auf der A23 Richtung Agran zwischen Knoten Inzersdorf und Handelskei. Auch in die Gegenrichtung zwickt's, also Richtung Inzersdorf zwischen Hirstetten und Handelskei. Außerdem gibt's Stau auf der A22 stadteinwärts zwischen der Reichsbrücke und dem Knoten Kaisermühlen sowie auf der A4 stadteinwärts zwischen der Simmeringer Heide und dem Knoten Prater. Und dann gibt's noch Stop and Go innerstädtisch, zum Beispiel beim Franz-Josefs-Quai, aber auch bei der Franzensbrücke. Wir zählen auf eure Infos per WhatsApp 0664 820 2000.
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0: Mit Pascal Sommer, da sind wir mittlerweile am Freitagnachmittag angekommen. Und seit gestern die fiese Paketsteuer. Ich habe eigentlich immer gern online geshoppt, aber ihr wisst natürlich, es gibt auch eine gute Sache an dem Ganzen. Durch die Paketsteuer eigentlich weniger Online-Shopping. Da freut sich mal das Geldbörsel am Ende des Monats. Schön, dass ihr mit dabei seid und ein schönes Wochenende.

Radio Rebella hier mit einer halben Stunde 80er, 90er Nonstop. Und diese Nummer schiebt jetzt mal so richtig an. Auf den letzten Metern, bei der letzten Mail, beim letzten Kundentermin vorm Wochenende. Ein 80er jetzt. Drop the Pilots.

0: Mit Radio Rabella geht's hinein in dieses Wochenende. Und da wird gleich wild geflucht im Auto, also bitte euren Kindern die Ohren zu halten. Meredith Brooks mit, Achtung, das Schimpfwort kommt jetzt, gibt's um kurz nach 2:30.
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9: Um 2:30 Niederösterreich, A2 Richtung Wien zwischen Schäffern und Krumbach, aktuell 6 Kilometer Stau. Weiter geht's auf die L137, der Zubringer für die A2 zwischen der Gemeinde Aspang-Markt und Zöbern. In beiden Richtungen ist ein schwerer Unfall passiert, bitte hier ausweichen. Es gibt Stau in Oberösterreich auf der A7 Richtung Knoten-Linz zwischen der Wiener Straße und dem Franzosenhausweg. Auch in Wien einiges los, zum Beispiel auf der A23 Richtung Kagran zwischen Favoriten und Handelskei gibt's Stau, genauso wie in die Gegenrichtung Richtung Inzersdorf zwischen Hirstetten und dem Knoten Prater. Dann dauert's länger auf der A22 stadteinwärts zwischen der Reichsbrücke und Knoten Kaisermühlen und auf der A4 stadteinwärts zwischen der Simmeringer Heide und dem Knoten Prater. Und länger dauert es auch innerstädtisch, zum Beispiel beim Franz-Josefs-Quai, aber auch auf der Franzensbrücke. Wir zählen auf eure Infos per WhatsApp.

0: 0664 820 2000.
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3: Mit Mario Wellenberger. Seit Oktober gilt die Paketsteuer von 2,40 Euro pro Paket. Gegen sie machen jetzt viele Online-Händler mobil, wie etwa Amazon, Autoversand oder auch Zalando und auch Niederösterreichs Wirtschaftskammer. Aus Sorge um hunderte heimische Händler will sie rechtliche Schritte gegen die neue Steuer unterstützen. Die AUA kritisiert die zu hohen Standortabgaben in Österreich und fordert die Regierung auf, beispielsweise die Luftverkehrssteuer von 12 auf 8 Euro pro Passagier zu senken. Denn ohne Entlastung könnte laut der Airline sonst die geplante Anschaffung von 5 Dreamliner-Langstreckenfliegern vor dem Ausstehen. Und bei einer zufälligen Kontrolle wegen nicht angeschnallter Kinder im Auto haben Polizisten in Wels eine Menschenhändlerin festgenommen. Gegen die Französin lag ein europäischer Haftbefehl vor. Die Frau wartet jetzt in der Welser Justizanstalt auf ihre Auslieferung. Radio Arabella, neue Nachrichten wieder in einer halben Stunde.
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13: Im Studio Christina Adler. Der Machtkampf um die Parteispitze in der SPÖ geht in die nächste Runde. Medienmanager Gerhard Zeiler bittet jetzt in einem offenen Brief direkt um die Unterstützung der Parteimitglieder. Am Sonntag lädt Andreas Babler ja die Landesparteichefs zum Gespräch. Der burgenländische SPÖ-Landesparteichef Hans-Peter Doskozil geht aber nicht davon aus, dass es bei dem Treffen auch eine Lösung geben wird. Von der Spritpreisbremse profitieren Besserverdiener am stärksten. Das zeigt nun eine Analyse vom Verkehrsclub Österreich. Haushalte mit einem Monatseinkommen von mehr als 5.000 Euro tanken fast 3,5 Mal so viel Sprit wie Haushalte, die in etwa die Hälfte davon verdienen. Der VCÖ kritisiert das Gießkannenprinzip und spricht sich in Sachen Spritpreisbremse für Unterstützungen je nach Bedarf aus. Zudem fordert der VCÖ andere Maßnahmen, etwa günstigere Öffi-Tickets. So schnell wie noch nie zuvor hat eine US-Raumkapsel die internationale Raumstation ISS erreicht. In nur 7 Stunden und 55 Minuten nach dem Start konnte die Raumkapsel Dragon von SpaceX an der ISS andocken. Laut der US-Raumfahrtbehörde NASA ist das ein neuer Rekord in der Geschichte der ISS.
14: Jetzt am Nachmittag kommt der Wind. Bei 20 Grad in Linz, 22 in St. Pölten und 24 Grad in Wien. Hier und da können die Wolken auch mal dichter sein, aber sonst eigentlich durchwegs sonnig diesen Nachmittag. Die Höchsttemperaturen, die sind mehr oder weniger erreicht. Vielleicht geht es noch das ein oder andere Grad rauf. Das Wochenende wieder super freundlich. Samstag und Sonntag bekommen einen Mix aus Wolken und Sonne. Dazu am Samstag bis zu 25, am Sonntag bis zu 24 Grad.
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14: Um 15.02 Uhr starten wir in Niederösterreich. Auf der A4 ist ein Unfall passiert Richtung Budapest zwischen Bruck Ost und dem Knoten Bruck Neudorf. Unfall auf der Überholspur.

0: die Verkehrssensoren messen da bis zu einer Stunde Zeitverlust. Ebenfalls in Niederösterreich die A2 Richtung Wien zwischen Zöbern und Grumbach. Da steht ein brennendes Fahrzeug am Pannenstreifen. Deswegen ist der Pannenstreifen und auch die rechte Fahrspur gesperrt. Oberösterreich A7 Richtung A1, Stau zwischen der Muldenstraße und dem Franzosenhausweg. Dann der Blick nach Wien zum täglichen Verkehrsbrennpunkt sozusagen, die Tangente Richtung Kagran, Stau zwischen der Hansonkurve und dem Handelskai plus 20 Minuten, die Gegenrichtung Richtung Vösendorf, Stau zwischen der Erzherzog-Karl-Straße und dem Knoten Prater. Innerstädtisch auch einiges los, am meisten abschnittsweise am Gürtel, vor allem am inneren Währinger Gürtel. Wir zählen auf eure Infos per WhatsApp an die 0664 820 2000.
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0: Halli, Hallöchen, jetzt bin ich im Studio. Florian Lee, ich habe übernommen und ich habe was mitgebracht. Das Wochenende. Und wie beginnt ein gutes Wochenende? Ganz richtig, mit Musik. Jetzt ein absoluter Wow-Song der 80er Jahre. Das sind Mental as Anything auf Radio Arabella.

Wer sagt, dass der Freitagnachmittag nicht ausreicht für einen kleinen Trip nach China? David Bowie ist dafür. China Girl, ein 80er jetzt auf Radio Arabella.

0: Die Men at Work aus Australien begleiten euch gleich mit einem 80er ins Wochenende und Latricia McNeil mit einem 90er.
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20: Es ist 3:30, wir sind in Niederösterreich auf der A2 Richtung Wien. Die ist gesperrt zwischen Zöbern und Grumbach. Grund ist ein Fahrzeugbrand. Ebenfalls die A2, diesmal Richtung Graz. Im Baustellenbereich zwischen Edlitz und Grumbach steht ein defektes Fahrzeug. Da ist nur eine Spur frei, dementsprechend staut es. Stau auch auf der A4 Richtung Budapest nach einem Unfall zwischen Fischament und Bruck Ost. Die Verkehrssensoren messen da ein Plus von einer halben Stunde. Oberösterreich, A1 Richtung Wien, Stau zwischen Enns und Haag. Ebenfalls Oberösterreich, die B127 Richtung Rohrbach. Bei Ottensheim ist in Richtung Linz ein Unfall mit mehreren Fahrzeugen passiert. Der Verkehr wird da wechselweise angehalten. Dann der Blick nach Wien, wo wie immer sehr viel los ist. Auf der Tangente Richtung Kagran, Stau zwischen dem Verteilerkreis Favoriten und dem Handelskeh. In die Gegenrichtung, die Tangente Richtung Vösendorf, Stau zwischen der zur Karlstraße und dem Knoten Prater. Innerstädtisch auch viel los, am meisten auf der Franzensbrückengasse stadtauswärts und der Gudrunstraße stadtauswärts. Wir zählen auf eure Infos per WhatsApp an die 0664 820 2000.
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1: Mit Mario Wellenberger. Neben dem umstrittenen Google-Rechenzentrum in Kronsdorf wird auch gerade in Leopoldsdorf bei Wien eines geplant, allerdings vom Betreiber CloudHQ. Dieser hat jetzt bei einem Infoabend konkrete Pläne etwa zur Abwärme oder Energieverbrauch vorgelegt. Auch wenn es viele Bedenken in der Bevölkerung gibt, so groß wie in Kronsdorf ist der Gegenwind noch nicht. Allerdings wurde in Leopoldsdorf auch noch lange nicht losgebaut, dafür braucht es noch ein Umweltverträglichkeitsverfahren. Im Wiener Gemeindebau hat der Run auf Klimaanlagen begonnen. Knapp 400 wurden heuer schon montiert, seitdem es ohne große Auflagen möglich ist. Wiener Wohnen hat die strengen Regeln ja gelockert, angesichts immer mehr Hitzephasen und Tropennächten in der Hauptstadt. Mehr als 700 Prüfverfahren zu Klimaanlagen laufen aktuell noch. Und fixiert sind jetzt die beiden Außenstellen der Wiener WetMed-Uni in Oberösterreich. Eine entsteht in der HBLA Ellenberg bei Linz, die andere in der HLBLA St. Florian. Durch die beiden Standorte sollen wieder mehr Tierärzte aufs Land kommen. Radio Arabella, neue Nachrichten wieder in einer halben Stunde.
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0: Vielleicht habt ihr es auf Instagram auch schon gesehen, @radio.arabella. Pascal Sommer und Luisa Gold sind schon aufgewärmt. Und bei mir im Studio ist jetzt ein Viertel vom Musikmarathon Pascal Sommer. Hey Pascal, also...
1: Hallo, servus.
0: Jetzt habe ich vergessen, das Mikro aufzumachen. Sorry.
1: Aber es ist offen, fantastisch.
0: Jetzt ist es offen. Hey, du bist fertig für die Woche. Du darfst ins wohlverdiente Wochenende, ja. Aber das ist kein normales Wochenende. Mhm. Es ist das letzte Wochenende vor dem Musikmarathon 2026. Ja. Was steht an bei dir?
1: Viel Vorbereitung natürlich. Also ich versuche die 700 Happy Hits nochmal durchzuhören. Alle.
0: Alle 700.
1: Nein, Spaß. Mich einfach vorbereiten, weil auf dem Video, das du gerade erwähnt hast, war ich ziemlich fertig, muss man ehrlich sagen, bei diesen Aufwärmübungen. Da so ein bisschen herumlaufen, ein bisschen sprinten, ein paar Liegestütze. Also ich habe gemerkt, ich bin einfach nicht so ganz fit.
0: Und übers Wochenende wird das.
1: Richtig.
0: Sehr gut. Ein Tipp für alle zu Hause. Wie kann man sich am besten aufwärmen auf dem Musikmarathon?
1: Viel singen, also die Stimmbänder müssen auf alle Fälle passen, damit man dann auch laut mitgrölen kann.
0: Wunderbar. Am Montag geht's los, die erste Schicht um 5 Uhr in der Früh. Die gehört Christian Trinkel und Hanna Reisner. Und du übernimmst um
1: 13 Uhr
0: mit
1: Luisa Golds.

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11: Mit Christina Adler. Der trockene und heiße August hat die Stromerzeugung in Österreich stark belastet. Vor allem die Wasserkraft ist eingebrochen, bei Laufkraftwerken sogar um fast 46%. Informiert heute die Regulierungsbehörde E-Control. Aber gleichzeitig ist der Stromverbrauch gestiegen. Deshalb musste Österreich deutlich mehr Strom importieren. Fast 70% mehr als im August des Vorjahres. Der Nettoimport von Jänner bis August liegt damit schon fast auf demselben Niveau des gesamten Vorjahres. Der Machtkampf um die Parteispitze in der SPÖ geht in die nächste Runde. Medienmanager Gerhard Zeiler bittet jetzt in einem offenen Brief direkt um die Unterstützung der Parteimitglieder. Am Sonntag lädt Andreas Babler ja die Landesparteichefs zum Gespräch. Der burgenländische SPÖ-Landesparteichef Hans-Peter Doskozil geht aber nicht davon aus, dass es bei dem Treffen auch eine Lösung geben wird. In Schweden macht die Wahlsiegerin Magdalena Andersson von den Sozialdemokraten einen weiteren Versuch, eine Regierung zu bilden. Sie hat erneut den Auftrag bekommen, nachdem der erste Versuch gescheitert ist. Der von Andersson angeführte Mitte-Links-Block hat die Parlamentswahlen Mitte des Vormonats knapp gewonnen. Dennoch ist es ihr nicht gelungen, die vier Parteien des Blocks zu einer Regierung zusammenzubringen. Für viele Menschen in Österreich ist der Winterurlaub trotz Teuerung weiterhin fixer Bestandteil der Jahresplanung. Laut einer TUI-Umfrage haben 45% schon eine Reise gebucht oder eine geplant. Wichtig ist dabei vor allem gemeinsame Zeit und Erholung. Der Preis spielt eine kleinere Rolle. Am beliebtesten sind Städtereisen, Strandurlaub und Wellness. Wintersport kommt auf Platz 4.
12: Das ist ein schöner Spätsommernachmittag, ideal zum Start ins Wochenende. 21 Grad bei euch in Everding, 22 in Waidhofen an der Thaya, 25 sind es in Wien. Hier und da können die Wolken auch mal ein bisschen dichter sein, aber sonst ist es eigentlich durchweg sonnig. Das Wochenende wieder sehr angenehm. Samstag und Sonntag bekommen wir einen angenehmen Mix aus Sonne und Wolken. Dazu am Samstag 25 Grad, am Sonntag bis zu 24 Grad.
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12: Jetzt um kurz nach 16 Uhr braucht ihr wirklich viel Geduld auf der Tangente Richtung Kagran. Da ist nämlich ein Unfall passiert zwischen dem Knoten Prater und dem Handelskai. Deshalb ist da die allerlinkeste Spur gesperrt. Das bedeutet Stau bis zum Verteilerkreis zurück, eigentlich schon bis zur Hansenkurve zurück. Die Verkehrssensoren messen eine Stunde plus. In der Gegenrichtung Richtung Vösendorf staut es von der RZ zur Karlstraße bis zum Knoten Prater. Stau auch auf

0: A22 Richtung Tangente vom Knoten Kaisermühlen zurück bis zur Brigittenauer Brücke. Stau auch auf der A4 Richtung Wien von der Simmeringer Heide bis zum Knoten Prater. Dann innerstädtisch sehr viel los, am meisten am äußeren Landstraßer Gürtel oder auch am inneren Währinger Gürtel. Niederösterreich, A2 Richtung Wien zwischen Zöbern und Krumbach gibt es einen Fahrzeugbrand. Da ist die rechte Spur unter Pannenstreifen gesperrt. Es dauert rund 30 Minuten länger. A2 Richtung Graz im Baustellenbereich zwischen Edlitz und Krumbach. Da blockiert ein defektes Fahrzeug den baulich getrennten linken Bereich der Fahrspur. Da gibt es also kein Weiterkommen. Ihr steht also bitte am Anfang der Baustelle den rechten Teil der Straße verwenden. A4 Richtung Budapest, nach einem Unfall, Stau zwischen Fischerment und Bruck Ost. Der Stau ist da aber schon weniger geworden, es sind noch so rund 10 Minuten. L137 Richtung Aspang-Markt, 20 Minuten Stau nach einer bereits geräumten Unfallstelle vor Aspang. Oberösterreich, Stau auf der A1 Richtung Wien zwischen Enns und Haag, Stau einfach wegen Überlastung. Und auf der B127 Richtung Rohrbach ist da im Gemeindegebiet von Ottensheim ein Unfall passiert. Der Verkehr wird wechselseitig angehalten, deswegen staut es da ebenfalls. Durchatmen, viel Geduld euch, wenn ihr im Stau steht. Falls euch noch was anderes auffällt, wir zählen auf eure Infos per WhatsApp 0664 820 2000.
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0: Ja, und jetzt wirklich im Auto die Musik laut aufdrehen, damit es euch einfach besser geht, wenn ihr gerade am Heimweg seid. Und wenn ihr noch in der Arbeit seid oder schon zu Hause, dann auch einfach richtig aufdrehen. Jetzt diesen 90er. Das sind Soul Asylum auf Radio Arabella, damit der Start ins Wochenende richtig gut funktioniert.

0: Wenn ich die Frage zum Beispiel in Dänemark stellen würde, würden mich alle auslachen. Hey, auf Radio Arabella, Florian Lee hier. Aber bei uns in Österreich ist das eine absolute Sinnfrage. Zahlen bar oder mit Karte, so kleine Beträge. In Dänemark, wie gesagt, da würden uns alle auslachen, da zahlen die fast alles mit der Karte. Aber bei uns 8 von 10 Menschen kleine Beträge in bar. So wenn ich die Topfengulatsche holt in der Früh oder den Lottoschein am Nachmittag abgibt in der Trafik oder am Heimweg noch eine Kleinigkeit im Supermarkt mitnimmt oder sowas. Aber wie habt ihr das denn? Bar oder mit Karte?
1: Radio 8. Ich bezahle generell alles mit bar, weil ich von der Karte nichts halte. Ich habe die Karte nur für den Urlaub, wenn ich irgendwo im Urlaub bin.
2: Ich zahle sehr gerne mit Karte, auch kleine Beträge, weil man dann einfach das Kleingeld nicht eingesteckt hat, was man dann retour kriegt. Und das Geklimper, das nervt mich irgendwie.
3: Bei kleineren Beträgen, so im Alltag, schaue ich auf Barzahlung, damit ich halt mehr Gespür dafür habe, was ich so im Laufe des Tages oder der Woche ausgebe.
0: Ich bin so hin und her gerissen. Würde irgendwie gerne mehr bar zahlen. Dieses Geklimper nervt mich aber auch in der Hosentasche. Ich finde es auch zach abzuheben, ganz ehrlich. Also deswegen nie Bargeld dabei und immer alles mit der Karte.

0: Hier auf Radio Arabella gibt's die 80er und 90er. Den 80er bringen gleich die Eurythmics vorbei und der 90er kommt von Madonna. Gleich hier auf dem Sender mit dem Wow!
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12: Um 16:30 braucht ihr jetzt richtig viel Geduld. Es ist sehr, sehr viel los. Wir starten das Update in Wien. Auf der Tangente Richtung Kagran ist ein Unfall passiert zwischen dem Knoten Prater und dem Handelskai. Deshalb ist da die linkeste Spur gesperrt. Das bedeutet Stau bis zur Hanson-Kurve zurück. Ihr braucht fast eine halbe Stunde mehr. In der Gegenrichtung Richtung Vösendorf Stau von Hirstetten bis zum Knoten Prater plus 20 Minuten. A22 Richtung Tangente, da steht ein defektes Fahrzeug zwischen dem Tunnel Kaisermühlen und Tangente. Es staut. A4 Richtung Wien zwischen dem Knoten Schwächert und dem Knoten Prater Stau. Innerstädtisch auch ganz viel los. Stau am äußeren Gürtel vor der Auffahrt auf die Tangente zurück bis zum Hauptbahnhof. Am Franz-Josefs-Quai, auf der Erzberger-Lände, am inneren Währinger Gürtel und auf der Franzensbrückengasse. Niederösterreich, der Blick auf die A2 Richtung Wien zwischen Zöbern und Krumbach gibt es ja einen Fahrzeugbrand. Da sind nach wie vor die rechte Spur und der Pannenstreifen gesperrt. Ebenfalls die A2, diesmal Richtung Graz. Im Baustellenbereich zwischen Edlitz und Krumbach steht ein defektes Fahrzeug, das blockiert die linke getrennte Spur, also die baulich getrennte linke Spur. Da gibt es kein Weiterkommen, also bitte am Anfang der Baustelle rechts bleiben. Und dann noch die L137 Richtung Aspang-Markt, 20 Minuten Stau vor Aspang. Dann noch Oberösterreich, A1 Richtung Wien, Stau zwischen Enns und Haag, einfach wegen Überlastung. Und auf der B127 der Rohrbacher Straße ist ein Unfall passiert. In Ottensheim, da wird der Verkehr wechselweise angehalten und deswegen staut es in beiden Richtungen. Wir zählen auf eure Infos per WhatsApp an die 0664 820 2000.
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14: Mit Mario Wellenberger. In Frankreich demonstrieren seit Tagen tausende Schüler und Studenten aus Ärger über marode Schulgebäude und zu wenig Lehrpersonal. Nach teils gewaltsamen Protesten rückt jetzt der Bildungsminister aus und will mit den Protestierenden über ihre Forderungen

0: reden. Alleine heute sind 400 französische Schulen zugeblieben und haben Fernunterricht angeboten. Nach den Enthüllungen, dass sich die KI von ChatGPT eigenständig in die Computer einer anderen Firma gehackt hat, entlässt Entwickler OpenAI jetzt 3 Mitarbeiter, die an der Aufarbeitung beteiligt waren. Sie hätten gegen interne Regeln zum Umgang mit vertraulichen Informationen verstoßen, begründet OpenAI den Schritt. Und in der Diskussion um die Führung der SPÖ empfängt Vizekanzler Andreas Babler am Sonntag die neuen Landesparteichefs in Wien. Es geht darum, wieder Ruhe in die Partei zu bringen. Indes wirbt Medienmanager Gerhard Zeiler in einem offenen Brief um Unterstützung. Er will ja die SPÖ übernehmen, wieder mehr in die Mitte rücken und so mehr Wähler ansprechen. Radio Arabella, neue Nachrichten wieder in einer halben Stunde.
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0: Bei mir ist die Marlene aus Feldkirchen an der Donau. Wir spielen gleich um 2 Kinotickets. Aber davor reden wir kurz über das Wochenende, Marlene. Was steht denn an das Wochenende bei dir?
1: Boah, 2 Geburtstagsfeiern sind am Wochenende.
0: Servus.
1: Und mit den Kindern mal am Uferanermarkt noch fahren.
0: Na, da ist ja eh ordentlich was los.
1: Bis Sonntag.
0: Jesus.
1: Fahren wir es nicht.
0: Okay, na dann gehen wir es an.
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0: Marlene, du hast mir gerade gesagt, die Spielregeln kennst du schon. Bitte, damit alle am gleichen Stand sind, was musst du gleich tun?
1: 3 Fragen mit je 2 Antwortmöglichkeiten, wenn möglich richtig beantworten.
0: Genau, aber du brauchst nur 2 richtig, dann kriegst du die 2 Kinotickets.
1: Genau.
0: Österreich hat gestern am Abend Fußball gespielt, die Männer.
1: Ja.
0: Weiterhin sind sie Gruppenführender. Wer hat denn das entscheidende Tor zum 2:2 erzielt? War das Herbert Prohaska oder Michael Gregoritsch?
1: Gregoritsch, Michael.
0: Richtig. Ex-Skispringer Thomas Morgenstern ist diese Woche etwas gestohlen worden. Was? Seine Olympiagoldmedaille von 2006 oder ein Hubschrauber?
1: Ein Hubschrauber.
0: Richtig. Was geht ab? Du bist ja durchmarschiert.
1: Ja, perfekt.
0: Ja, Wahnsinn. Die 2 Tickets gehören dir.
1: Super. Da freue ich mich. Dankeschön.
0: Org.
1: Sehr gut.
0: Also du warst wirklich stabil, weil normalerweise kommen die Antworten nicht so aus der Pistole rausgeschossen.
1: Ja, das war die Woche nicht zum Überhören, das mit dem Morgenstern.
0: Stimmt, ja. Sag, möchtest du noch für die Ehre die 3. Frage?
1: Ja, bitte.
0: Bitte. Nächste Woche startet ihr hier auf Radio Arabella der Musikmarathon mit dem Countdown der absoluten Lieblings-Happy-Hits der Radio Arabella-Community. Aber wie viele Songs sind im Countdown? Die Top 700 oder die Top 70?
1: Top 700.
0: Das ist auch richtig. Wahnsinn. Du kennst dich aus, hey. Ab Montag geht's los. Bist du mit dabei?
1: Ja, sicherlich. In der Arbeit auch mehr.
0: Wundervoll. Sehr cool. Ja, dann ein wunderschönes Wochenende. Viel Spaß bei den Geburtstagsfeiern, viel Spaß im Kino und nächste Woche viel Spaß beim Musikmarathon zu hören.
1: Dankeschön. Danke.
0: Ciao, Marlene.
1: Tschüss, Baba.
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7: Mit Christina Adler. Das Leben in Österreich ist wieder etwas teurer geworden. Die Inflation ist auch im September weiter angestiegen. Auf 3,6%, zeigt die Schnellschätzung der Statistik Austria heute. Die größten Preistreiber sind nach wie vor die Sprit- und Heizölpreise. Josef Baumgartner vom WIFO sieht auch für die nächsten Monate keine Entspannung der Lage.
8: Von der Tendenz her wirkt alles ein bisschen in die Richtung, dass die Preise steigen werden. Es sind auch noch höhere Preissteigerungen im Gas- und Strombereich zu erwarten. Der einzige Silberstreif, den wir jetzt sehen, ist, dass es nicht so schlimm wird wie 2022.
7: Neben den Spritpreisen hat vor allem der Dienstleistungsbereich die Inflation weiter angeschoben. Der trockene und heiße August hat die Stromerzeugung in Österreich stark belastet. Vor allem die Wasserkraft ist eingebrochen, bei Laufkraftwerken sogar um fast 46%. Informiert heute die Regulierungsbehörde E-Control. Aber gleichzeitig ist der Stromverbrauch gestiegen. Deshalb musste Österreich deutlich mehr Strom importieren. Fast 70% mehr als im August des Vorjahres. Der Nettoimport von Jänner bis August liegt damit schon fast auf demselben Niveau des gesamten Vorjahres. Nach tagelangen, teils gewaltsamen Schulprotesten in Frankreich versucht die Regierung, die Lage in den Griff zu bekommen. Schülerinnen und Schüler demonstrieren gegen marode Schulgebäude und zu wenig Lehrpersonal, inzwischen auch an den Universitäten. Rund 400 Gymnasien bleiben heute geschlossen. Die Regierung will jetzt mit den Demonstrierenden über ihre Forderungen sprechen. Die Erdäpfelernte fällt heuer wegen der Hitze und Trockenheit deutlich kleiner aus. Laut einer Schätzung der Statistik Austria werden in Österreich nur etwa 470.000 Tonnen Kartoffeln geerntet. Im Vorjahr waren es noch mehr als 800.000 Tonnen. Dazu kommt der Drahtwurm, der die Knollen der Kartoffeln zusätzlich beschädigt. Die Landwirtschaftskammer fordert deshalb eine bessere Wasserinfrastruktur zur Bewässerung.
9: Großteils lachen euch Wolken vom Himmel an. Immer wieder gibt es aber auch sonnige Flecken, zum Beispiel im Mühl, im Wein oder auch im Industrieviertel und auch in Wien da und dort Sonne. Die Temperaturen für den Nachmittag dazu 20 Grad in Freistadt, 24 in Wiener Neustadt und 25 in Wien. Der restliche Abend bleibt so ein Mix, jetzt noch angenehm warm und im Laufe des Abends gehen dann die Temperaturen natürlich zurück. Das Wochenende auch wieder absolutes Draußen-Herbstwetter. Samstag und Sonntag bekommen wir einen tollen Mix aus Sonne und Wolken, dazu am Samstag 25 Grad, am Sonntag bis zu 24.
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9: 17.03 Uhr. Heute am Freitag ist wirklich, wirklich viel los. Niederösterreich, A2 Richtung Wien. Die ist gesperrt zwischen Zöbern und Krumbach wegen eines Fahrzeugbrandes. Ab Aspern-Zöbern ist die Autobahn komplett gesperrt. Davor eine Stunde Wartezeit. Deshalb auch viel Stau auf der L137. Das ist die Ausweichstrecke zwischen der Autobahnabfahrt und Aspern-Markt plus 40 Minuten. A2 Richtung Graz. Das defekte Fahrzeug im Baustellen im Bereich zwischen Edlitz und Grumbach ist weg. Dieser Stau hat sich aufgelöst. Wien, Tangente Richtung Kagran. Da ist ja ein Unfall passiert zwischen dem Knoten Prater und dem Handelskä. Deshalb ist da die linke Spur gesperrt und das heißt natürlich Stau. Zurück bis zum Knoten Inzersdorf. Ihr braucht laut den Verkehrssensoren 1:45 länger. In der Gegenrichtung Richtung Vösendorf Stau von Hirstetten bis zum Handelskä.

0: plus 20, A4 Richtung Wien, Knoten Schwechat bis Knoten Prater plus 20, innerstädtisch ganz viel los, es staut auf dem äußeren Gürtel vor die Auffahrt auf die Tangente zurück bis zum Hauptbahnhof, das ist wegen dem Unfall auf der Tangente, dann staut es auch auf der Dampfschiffstraße, auf dem inneren Währinger Gürtel und auf der Schlachthausgasse stadtauswärts. Und in Oberösterreich noch gute Neuigkeiten, da ist die Unfallstelle in Ottensheim geräumt, die hat uns ja den ganzen Nachmittag schon begleitet, der Stau auf der B127 ist deshalb aufgelöst. Wir zählen auf eure Infos per WhatsApp an die 0664 820 2000.
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0: Wenn ihr gerade das Fenster offen habt im Auto, dann dürfen sich die rund um euch richtig glücklich schätzen. Ihr sorgt jetzt nämlich für die gute Musik in der Staukolonne. Gleich Nick Kershaw mit einem 80er. Davor gibt's Eros Ramazzotti und Tina Turner. Das ist ein 90er auf Radio Rabella. Das ist Cose della Vita. Kommt gut rein ins Wochenende.

0: haben sich zwei absolute Wiener Originale zusammengetan. Und das Ergebnis, boah, das schreit nach Kalorienschock. Hi, Florian Lee hier auf Radio Arabella. Ja, die Schwedenbomben gibt es jetzt in einer neuen Geschmacksrichtung, sind jetzt fix zusammen mit der Sachertorte. Das ist neu ab jetzt in den Supermärkten. Ihr durftet abstimmen, ja, und die Sachertorte hat sich mit 64% gegen den Apfelstrudel durchgesetzt. Jetzt nicht ein urklarer Gewinn, aber doch zwei Drittel der Stimmen bekommen. Ehrlich gesagt kann ich mir das gar nicht vorstellen. Hört sich irgendwie spannend an. Wäre doch ein Projekt fürs Wochenende, das mal auszuprobieren.
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0: Jetzt ist noch Zeit für eine Runde draußen. Damit es nicht zu fad wird, könnt ihr euch ja betteln. Wer findet die größere Kastanie? Ich begleite dich dabei mit Musik. Genesis und Talk Talk gibt's gleich hier auf Radio Arabella.
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11: Okay, das ist jetzt echt super für alle in Wien um 5:30. Der Unfall auf der Tangente Richtung Kagran ist geräumt. Damit sind da alle Spuren wieder frei zwischen dem Knotenprater und dem Handelskai. Der Stau, der löst sich schon auf, aber es dauert. Es staut nach wie vor zwischen dem Knoten Inzersdorf und Stadlau plus 30 Minuten. Die Gegenrichtung Richtung Vösendorf staut zwischen Hierstetten und dem Handelskai plus 20 Minuten. Leichter Stau auf der A4 Richtung Wien vor dem Knotenprater. Innerstädtisch immer noch viel los, aber auch da beruhigt sich's, weil der Unfall auf der Tangente jetzt weg ist. Es staut auf der Schüttelstraße vor der Franzensbrücke, auf dem Franz-Josefs-Quai, auf der Dampfschiffstraße und auf der Schlachthausgasse. Und das war's. Wir zählen auf eure Infos per WhatsApp an die 0664 820 2000.
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13: Mit Mario Wellenberger. In Frankreich demonstrieren seit Tagen tausende Schüler und Studenten aus Ärger über marode Schulgebäude und zu wenig Lehrpersonal. Nach teils gewaltsamen Protesten rückt jetzt der Bildungsminister aus und will mit den Protestierenden über ihre Forderungen reden. Alleine heute sind 400 französische Schulen zugeblieben und haben Fernunterricht angeboten. Nach den Enthüllungen, dass sich die KI von ChatGPT eigenständig in die Computer einer anderen Firma gehackt hat, entlässt Entwickler OpenAI jetzt 3 Mitarbeiter, die an der Aufarbeitung beteiligt waren. Sie hätten gegen interne Regeln zum Umgang mit vertraulichen Informationen verstoßen, begründet OpenAI den Schritt. Und in der Diskussion um die Führung der SPÖ empfängt Vizekanzler Andreas Babler am Sonntag die neuen Landesparteichefs in Wien. Es geht darum, wieder Ruhe in die Partei zu bringen. Indes wirbt Medienmanager Gerhard Zeiler in einem offenen Brief um Unterstützung. Er will ja die SPÖ übernehmen, wieder mehr in die Mitte rücken und so mehr Wähler ansprechen. Radio Arabella, neue Nachrichten wieder in einer halben Stunde.
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0: Bevor es für euch jetzt ins wohlverdiente Wochenende geht, geht's noch zum Test. Zu Bernhard Griebitz und seinem etwas anderen Quiz. Der schaut, ob ihr fit seid fürs Wochenende.
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3: Stefan aus Wien, du bist Single und nachdem wir eine gute Reichweite hier haben bei unserem Sender, willst du jetzt deine Traumfrau finden? Leg mal los.
4: Hallo, Stefan hier. Freut mich, bei euch zu sein. Also ich bin ein absolut purer Sonnenschein, für absolut jeden Spaß zu haben. Und ja, definitiv eine ehrliche Haut. Also mit mir kann man Spaß haben, man kann durch alle Lebenslagen gehen. Ich bin wohl wirklich ein ganz guter Fan.
3: Dann spielen wir jetzt mal noch nur Falsches richtig. 30 Sekunden lang jede Frage falsch beantworten. Ab jetzt. Was ist die Landeshauptstadt vom Burgenland?
4: Wien.
3: Nenne mir einen Wochentag.
4: Ich würde sagen März.
3: Und jetzt nennen wir einen Monat?
4: Montag.
3: William Shakespeare hat die Tragödie geschrieben Romeo und?
4: Anna-Marie.
3: Wenn ein Apfel rot ist, welche Farbe hat er dann?
4: Na, jetzt glaubt ihr, kriegt mich, gell? Na, dann ist er gelb.
3: Steff hat alles falsch, du hast es geschafft.
4: Ja, super.
3: Falls sich jemand bei uns meldet, melden wir uns bei dir und bis dahin mal alles Gute.
4: Unbedingt, vielen Dank, dabei zu sein. Es war eine absolut wiederholbare Erfahrung. Es war ein Traum. Vielen Dank.

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4: Mit Christina Adler. Auch der September hat in Hinsicht auf die Teuerung keine Entspannung gebracht. Ganz im Gegenteil. Die Inflation ist auf 3,6% gestiegen, wie die Schnellschätzung der Statistik Austria heute zeigt. Im August waren es noch 3,2%. Und auch diesmal liegt es vor allem an den hohen Sprit- und Heizölpreisen. Für einen Großteil der Teuerung sei US-Präsident Donald Trump und der Iran-Krieg verantwortlich, erklärt uns Josef Baumgartner vom WIFO.
5: Über den Daumen gepeilt ist der Trumpflation-Effekt ungefähr 1,5 Prozentpunkte. Also alles von dem, was wir jetzt zusätzlich eigentlich im heurigen Jahr haben, das kommt fast zur Gänze aus den Mineralölprodukten. Und da sind die Preise eben vor allem in erster Linie dadurch gestiegen, dass es geringeres Angebot an Rohöl gibt.
4: Auch der Ausblick ist wenig erfreulich. Baumgartner geht davon aus, dass die Preise sogar noch weiter steigen könnten. Offenbar 3 Täter sind letzte Nacht in ein Waffengeschäft in Innsbruck eingebrochen. Dabei sollen sie etliche Lang- und Kurzwaffen gestohlen haben, heißt es heute vom Landeskriminalamt. Nachdem sie die Vitrinen eingeschlagen haben, sind die Täter mit der Beute in einem Auto nach Bayern geflüchtet. Der Polizei ist es mittlerweile gelungen, insgesamt 3 Tatverdächtige festzunehmen. Nach weiteren möglichen Tätern wird aber noch gesucht. Der Machtkampf um die Parteispitze in der SPÖ geht in die nächste Runde. Medienmanager Gerhard Zeiler bittet jetzt in einem offenen Brief direkt um die Unterstützung der Parteimitglieder. Am Sonntag lädt Andreas Babler ja die Landesparteichefs zum Gespräch. Der burgenländische SPÖ-Landesparteichef Hans-Peter Doskozil geht aber nicht davon aus, dass es bei dem Treffen auch eine Lösung geben wird. Morgen sind in ganz Österreich wieder die Sirenen zu hören. Zwischen 12 und 12.45 Uhr läuft der bundesweite Zivilschutzprobealarm. Auch das Handy-Warnsystem AT Alert wird zwischen 12 und 13 Uhr probeweise ausgelöst. Es handelt sich dabei aber nur um einen Test. Es besteht keine Gefahr.
6: Das wird ein gemütlicher Herbstabend jetzt Anfang Oktober und die Temperaturen sind noch top. 20 Grad in Gmunden, 20 auch in Amstetten und 23 in Wien. Das Wochenende wieder absolut cooles Wetter zum Blättersammeln draußen mit den Kids. Samstag und Sonntag ein Mix aus Sonne und Wolken. Dazu bis zu 25 Grad am Samstag und bis zu 24 Grad am Sonntag.
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6: Ich begleite euch am Heimweg Richtung Wochenende. In Wien staut's noch auf der Tangente Richtung Kagran zwischen der Hansenkurve und Stadlau. Das ist jetzt aber schon deutlich zügiger als noch vor einer Stunde. Jetzt verliert ihr nur noch 15 Minuten. Die Gegenrichtung Richtung Vösendorf, Stau von der Erzherzog Karlstraße bis zum Handelskee. In Wien Stau auf der Franzensbrückengasse und der Praterstraße stadteinwärts. Dann noch Niederösterreich, A2 Richtung Wien, nach wie vor gesperrt nach einem Fahrzeugbrand zwischen Zöbern und Grumbach. Davor knapp eine Stunde Wartezeit bis Schäffern zurück und wegen dieser Sperre auch viel Stau auf der L137, das ist die Ausweichstrecke zwischen der Autobahnabfahrt und Aspangmarkt, dauert es eine halbe Stunde länger. Wir zählen auf eure Infos per WhatsApp an die 0664 820 2000.
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6: Macht's euch gerade ready für den Abend mit eurer besten Freundin? Heute hat mal das Schatzi daheim Kinderdienst. Gut so, dann macht's das Beste aus eurem Abend. Vielleicht inspiriere ich euch ja beim Outfit aussuchen mit den 80ern und den 90ern im Mix hier auf Radio Arabella. Ich bin Florian Lee, such die Musik für euch aus. Das sind Camouflage, Love is a Shield.

0: Jetzt ist es dann langsam wirklich kurz vor knapp und hier wird rund um die Uhr gearbeitet, damit am Montag um 5 in der Früh wirklich alles tipptopp passt. Heute ist nämlich schon das Studio dekoriert worden. Ja, und jetzt werten wir eure Stimmen aus. Die Playlist für die Top 700 Happy Hits von euch nimmt Form an. Und gut möglich, dass dieser eine ganz besondere 90er auch mit dabei ist.
1: Hallo, da spricht die Susanne aus Baden. Und ich wünsche mir Wonderwall von Oasis. Könnte auch jetzt daran liegen, dass es das tatsächlich das einzige Lied ist, wo ich jedes einzelne Wort mitsingen und mitsprechen kann. Also bitte, bitte, bitte für mich jetzt einmal zum Mitsingen. Danke!

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0: Ich würde den Song von Joe Cocker jetzt einfach ganz frech umbenennen. Spät, Summer in the City. Diesen coolen 90er habe ich gleich für euch auf Radio Arabella.
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9: Kurz nach 6:30 am Abend, nach wie vor in Niederösterreich die A2 gesperrt zwischen Zöbern und Grumbach. Grund war da ein Fahrzeugbrand. Immer noch eine Stunde Wartezeit bis Scheffern zurück vor der Abfahrt Zöbern. Deswegen staut es auch auf der L137, das ist die Ausweichstrecke zwischen der Autobahnabfahrt und Aspernmarkt, brauchte rund 20 Minuten länger. Wien, Stau auf der Tangente Richtung Kagran zwischen dem Verteilerkreis Favoriten und dem Handelsquai. Und innerstädtisch Stau auf der Schüttelstraße, auf der Praterstraße statt auswärts und auf der LaSalle-Straße statt einwärts. Wir zählen auf eure Infos per WhatsApp an die 0664 820 2000.
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10: Mit Mario Wellenberger. Neben dem umstrittenen Google-Rechenzentrum in Kronsdorf wird auch gerade in Leopoldsdorf bei Wien eines geplant, allerdings vom Betreiber CloudHQ. Dieser hat jetzt bei einem Infoabend konkrete Pläne etwa zur Abwärme oder Energieverbrauch vorgelegt. Auch wenn es viele Bedenken in der Bevölkerung gibt, so groß wie in Kronsdorf ist der Gegenwind noch nicht. Allerdings wird in Leopoldsdorf auch noch lange nicht losgebaut, dafür braucht es noch ein Umweltverträglichkeitsverfahren. Im Wiener Gemeindebau hat der Run auf Klimaanlagen begonnen. Knapp 400 wurden heuer schon montiert, seitdem es ohne große Auflagen möglich ist. Wiener Wohnen hat die strengen Regeln ja gelockert, angesichts immer mehr Hitzephasen und Tropennächten in der Hauptstadt. Mehr als 700 Prüfverfahren zu Klimaanlagen laufen aktuell noch. Und fixiert sind jetzt die beiden Außenstellen der Wiener WettMed-Uni in Oberösterreich. Eine entsteht in der HBLA Ellenberg bei Linz, die andere in der HLBLA St. Florian. Durch die beiden Standorte sollen wieder mehr Tierärzte aufs Land kommen. Radio Arabella, neue Nachrichten wieder in einer halben Stunde.
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0: ein Haus, ein Buch, das fertig geschrieben werden soll und einiges an Psychoterror. Das klingt jetzt so, als würde der Film von Stephen King, Misery, wieder im Kino sein. Aber nein, es geht um den neuen Film von Anne Hathaway, Dakota Johnson und Josh Hartnett.
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0: Hanna Reisner bei mir im Studio. Verity, dunkle Geheimnisse, so heißt der neue Film. Hört sich wirklich an wie eine Kopie von diesem Thriller Misery. Haben die zwei Filme noch mehr Gemeinsamkeiten? Tell us.
2: Ja, da sind in der Tat viele Ähnlichkeiten. Auch Verity ist die Filmversion einer Buchvorlage. Und ja, beides sind hochspannende Thriller. Doch ab dann geht's auseinander. In Verity, dunkle Geheimnisse, geht es um den Psychokampf zwischen zwei Autorinnen, gespielt von der Dakota Johnson und Anne Hathaway. Letztere ist nach einem Unfall gelähmt, zieht aber dennoch alle Strippen. Josh Hartnett ist als optischer Aufputz mit dabei, damit sich auch noch eine Liebesgeschichte ausgeht, die aber ehrlich gesagt nur so semi-gut funktioniert. Der Schluss hat es jedenfalls in sich. Seit dem Erscheinen des Buches gibt es dazu einen der meist diskutierten Beiträge auf Reddit. Also wer sich die Spannung nicht verderben will, auf keinen Fall googeln, bevor ihr ins Kino geht.
0: Ja, aber das wäre sowieso der größte Anfängerfehler. Googeln, bevor man den Film sieht, das geht nicht. Der Film, der ist seit Donnerstag im Kino.
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2: Im Studio Christina Adler. Der diesjährige Hitzesommer hat gezeigt, dass auch in Österreich das Wasser knapp werden kann. Deshalb will die Bundesregierung künftig genauer kontrollieren, wie viel Wasser wo verbraucht wird. Dafür soll ein neues Wasserentnahmeregister sorgen. Vor allem große Verbraucher müssen künftig melden, wie viel Wasser sie entnehmen. Das Register soll Mitte 2029 in Betrieb gehen. Damit will die Regierung die Wasserversorgung besser planen und Engpässe frühzeitig erkennen. Das Leben in Österreich ist wieder etwas teurer geworden. Die Inflation ist auch im September weiter angestiegen auf 3,6%, zeigt heute die Schnellschätzung der Statistik Austria. Die größten Preistreiber bleiben nach wie vor die Sprit- und Heizölpreise. Die Experten vom WIFO sehen auch für die nächsten Monate keine Entspannung der Lage. Die Preise im Strom- und Gasbereich würden sogar noch steigen. Der einzige Hoffnungsschimmer ist laut WIFO, dass es nicht mehr so schlimm sein wird wie im Jahr 2022. Wer Solarstrom am eigenen Dach produziert, kann diesen ab jetzt unkompliziert mit Familie, Nachbarn oder anderen Betrieben teilen. Möglich machen es sogenannte Peer-to-Peer-Verträge. Damit können Haushalte und Unternehmen ihren selbst erzeugten Strom mit anderen teilen, ohne dafür eine eigene Energiegemeinschaft gründen zu müssen. Der Strom kann verkauft oder sogar verschenkt werden.
3: Der Abend, der bleibt freundlich, immer wieder Wolken mit dabei. Auch die Nacht großteils sternenklar, obwohl auch immer wieder mal Wolken durchziehen. Die Temperaturen, die gehen zurück auf 12 bis zu 2 Grad. Im oberen Waldviertel kann sogar der Nuller fallen. Morgen am Wochenende, zum Start ins Wochenende, ein Mix aus Sonne und Wolken, bis zu 25 Grad möglich. Der Sonntag auch genau gleich, richtiges, tolles Herbstwetter mit bis zu 24 Grad.
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0: Backstreet Boys, Everybody.
1: High Energy von Evelyn Thomas finde ich richtig nice.
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14: Im Studio Christina Adler. Um die Treibstoffpreise wieder runterzubringen, geben die G7-Staaten einen Teil ihrer Diesel- und Rohölreserven frei. Bis zu 100 Millionen Barrel sollen es sein. Die Internationale Energieagentur soll das über die nächsten 4 Monate koordinieren, heißt es von den führenden demokratischen Industrieländern. Wer was bei Kindergärten und Lehrern zahlt, bleibt im Rahmen der Reformpartnerschaft von Bund, Ländern und Gemeinden weiter offen. Auf einer Konferenz der Bildungsreferenten der Länder in Vorarlberg in Feldkirch sind große Beschlüsse leider ausgeblieben, wie es heißt. Die Sommerferien vorzuverlegen wurde diskutiert, kommt vorerst aber nicht in Frage. Angedacht werden zudem strengere Strafen beim Verstoß gegen das Kopftuchverbot. Bildungsminister Wiederkehr kündigt weitere Gespräche an. Morgen sind in ganz Österreich wieder die Sirenen zu hören. Zwischen 12 und 12.45 Uhr läuft der bundesweite Zivilschutzprobealarm. Auch das Handy-Warnsystem AT Alert wird zwischen 12 und 13 Uhr probeweise ausgelöst. Es handelt sich dabei aber nur um einen Test. Es besteht keine Gefahr.
15: Der Abend, der bleibt freundlich, immer wieder Wolken mit dabei. Auch die Nacht großteils sternenklar, obwohl auch immer wieder mal Wolken durchziehen. Die Temperaturen, die gehen zurück auf 12 bis zu 2 Grad. Im oberen Waldviertel kann sogar der Nuller fallen. Morgen am Wochenende zum Start ins Wochenende ein Mix aus Sonne und Wolken bis zu 25 Grad möglich.

0: Der Sonntag auch genau gleich. Richtiges, tolles Herbstwetter mit bis zu 24 Grad.
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9: Im Studio Christina Adler. Um die Treibstoffpreise wieder runterzubringen, geben die G7-Staaten einen Teil ihrer Diesel- und Rohölreserven frei. Bis zu 100 Millionen Barrels sollen es sein. Die Internationale Energieagentur soll das über die nächsten 4 Monate koordinieren, heißt es von den führenden demokratischen Industrieländern. Wer was bei Kindergärten und Lehrern zahlt, bleibt im Rahmen der Reformpartnerschaft von Bund, Ländern und Gemeinden weiter offen. Auf einer Konferenz der Bildungsreferenten der Länder in Vorarlberg in Feldkirch sind große Beschlüsse leider ausgeblieben, wie es heißt. Die Sommerferien vorzuverlegen wurde diskutiert, kommt vorerst aber nicht in Frage. Angedacht werden zudem strengere Strafen beim Verstoß gegen das Kopftuchverbot. Bildungsminister Wiederkehr kündigt weitere Gespräche an. Morgen sind in ganz Österreich wieder die Sirenen zu hören. Zwischen 12 und 12.45 Uhr läuft der bundesweite Zivilschutzprobealarm. Auch das Handy-Warnsystem AT Alert wird zwischen 12 und 13 Uhr probeweise ausgelöst. Es handelt sich dabei aber nur um einen Test. Es besteht keine Gefahr.
10: Der Abend, der bleibt freundlich, immer wieder Wolken mit dabei. Auch die Nacht großteils sternenklar, obwohl auch immer wieder mal Wolken durchziehen. Die Temperaturen, die gehen zurück auf 12 bis zu 2 Grad. Im oberen Waldviertel kann sogar der Nuller fallen. Morgen am Wochenende, zum Start ins Wochenende, ein Mix aus Sonne und Wolken, bis zu 25 Grad möglich. Der Sonntag auch genau gleich, richtiges, tolles Herbstwetter mit bis zu 24 Grad.
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